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Ja, 696. Ja, das sind die Zahlen, die heute im Mittelpunkt stehen bei Fred Schlagesterne. Ich sage herzlich willkommen und gute Unterhaltung bei Folge 696. Ja, 2 Stunden hoffentlich gute Unterhaltung, zurücklehnen und ganz einfach genießen. Grüß euch!

Tja, ganz genau so ist es. Es zählt jeder Moment. Ja, die Künstlerin, die wir jetzt gehört haben, Beatrice Turin. Ja, spricht eigentlich der Name schon für Qualität, oder? Ja, und viel Qualität darf ich auch weiter anbieten. In der ersten Stunde habe ich ein tolles Album der Woche. Da werden sich auch die Country-Freunde diesmal sehr freuen drüber. Dann haben wir natürlich die Austropop-Perlen und viele aktuelle Neuheiten. In der zweiten Stunde natürlich das doppelte Lottchen. Natürlich wieder mal, es wird ja wieder mal Zeit, auch den Disco Fox Party Corner und at last but not least unseren Talk der Woche. Ja, und der kommt diesmal von und mit einer Künstlerin, ja, die in diesem Jahr Ja gesagt hat, nämlich Simone Moos. Sie hat ja vor kurzem ein schönes Comeback gestartet. Ich freue mich riesig für sie, dass sie wieder da ist, aber auch für uns. Ja, und ja, ich freue mich auch auf den Talk mit Simone Moos in der zweiten Stunde von Freds Schlagersterne. Ja, und worauf freuen wir uns jetzt? Jetzt freuen wir uns auf, ja, auf Bella Vista. Und das geht mir wirklich auf die Nerven. Also mir geht gar nichts auf die Nerven. So heißt nur der Titel. Das geht mir

Bella Vista, das geht mir wirklich auf die Nerven, die aktuelle Single. Schön, dass sie immer noch so toll im Geschäft sind. Ja, und dieser Mann ist mittlerweile auch ganz, ganz toll im Geschäft. Ja, und er hat schon viele tolle Hits rausgebracht. Egal, ob das Schlager, Deutschpop ist oder ob man das in den Country-Bereich teilweise reingeben möchte. Es ist immer wieder cool, von Aurel zu hören. Und mit 1000 Sommer, ja, da liefert der Hamburger Künstler einen ganz eingängigen Sommerhit ab. Und ich bin überzeugt, es wird ein Sommerhit. Und dieser Titel hat ganz viel Wiedererkennungswert und auch direkten Ohrwurm-Charakter. Aber hört selbst, hier ist sie, die aktuelle Single von Aurel, ja, 1000 Sommer. Mir reicht schon einer, der ist heiß genug.

Tja, schöner Ohrwurm. Tausend Sommer von Aurel. Ja, und jetzt gibt es so ein kleines Quiz. Da gibt es den lieben Dr. Maybach, Anwalt aus der Schweiz. Kennt ihr den? Ja, und der hat jetzt einen Titel rausgebracht, den wir eigentlich alle kennen. Welcher Titel das ist? Naja, es ist ein Titel, der Hitpotenzial hatte, damals ein Hit war und mit Dr. Maybach wieder ein Hit werden könnte. Bei ihm heißt es Wunder geschehen. Ich bin gespannt, ob ihr diesen Titel kennt. Auflösung nach dem Song von Dr. Maybach.

Na, habt ihr diesen Titel erkannt? Ja, ein Titel, der wirklich Geschichte geschrieben hat. Ein Titel, der zu Herzen geht. Ein Titel, der auf den Tanzflächen sehr präsent war. Ja, und ein Titel, ja, den man heute noch liebt. Ah, Well Survive, ja, von Gloria Gaynor. Ein Titel, der eigentlich im Oktober 1978 veröffentlicht wurde. Der Song entwickelte sich zu einem der bekanntesten Disco-Hymnen und wurde zu einem absoluten Symbol für Stärke und auch für Selbstermächtigung. So, wissen wir das jetzt auch. Und wenn wir schon ein bisschen bei der Geschichte sind, bleiben wir noch ein bisschen bei Geschichte. Wir werden wieder ein bisschen covern. Zuerst gibt es mal das Original und diesen Titel, den kennt ihr mit Sicherheit. Ein Titel aus dem Jahr 1983. Achtung!

Ja, ich sterbe nicht nochmal. Nino De Angelo aus dem Jahr 1983. Musik hat damals geschrieben Trafi Deutscher gemeinsam mit Joachim Horn Bernges. Und produziert wurde das Ganze auch von Joachim Horn Bernges gemeinsam mit dem Elmar Cast. Und der Titel wurde schon zigfach gecovert. Ja, zum Beispiel auch selbst von Nino De Angelo auf Englisch, I'll Never Die Again, so hat es damals geheißen. Und auch zum Beispiel vom Alex Stark. Und jetzt auch noch im Jahr 2026 von DJ Tirolese. So hört sich's jetzt an.

Ja, ich sterbe nicht nochmal. DJ Tirolese haben wir jetzt gehört. So, und damit nun zum Hans und zur Dani. Gemeinsam nennen sich ja Herzschatten. Und ich finde, ja, die beiden machen immer wieder nicht nur tolle Arbeit, sondern sie haben jetzt, wie ich meine, ihr bestes Produkt auf den Markt gebracht. Ja, warum nicht? Herzschatten.

0: Tja, warum nicht? Gute Frage. Eine Frage, die uns jetzt Schattenherz gestellt haben. Ja, es gibt so Songs, die kennt man mittlerweile ganz gut. Man kann sie fast schon mitsingen, bis dann die gleiche Interpretin kommt und plötzlich aus einem Titel etwas ganz anderes macht. Ja, sowas soll auch passieren. Und das ist jetzt auch passiert bei diesem Titel von Andrea Berg. Ein Titel, der damals wirklich eingeschlagen hat wie eine Bombe. Und nein, ich meine jetzt nicht den Titel, du hast mich tausendmal belogen. Das wäre ja irgendwie ein bisschen, langweilig, ja, wenn man gleich auf so einen Titel kommt. Aber die Andrea Berg hat ja viele andere tolle Hits gehabt. Einer davon, das war ein Titel, den, man überall damals gesungen hat. Wollt ihr mal eventuell das Original hören? Also ich spiele euch mal das Original vor, würde ich mal sagen. Ja, lang ist es her, ich glaube 6 Jahre, Andrea Berg, so hat sich der Titel angehört damals.
1: Ja, ich will!
0: In einer Live-Version.

0: sehen.
1: Ja, den Text und Musik damals übrigens von Andrea Berg gemeinsam mit dem René Baumann. Kennt ihr den? Das DJ Bobo, aber auch der Oliver Lukas hatte damals mitgeschrieben und Sasa Lendero hat auch seinen Teil dazu beigetragen und Michael Herzog. Ja, und damals wurde der Titel produziert von Felix Gauda. Ja, und jetzt gibt es diesen Titel wieder von Andrea Berg und sie hat eine ganz besondere Version gemacht und jetzt könnte man sagen, ja, sie hat sicherlich jetzt Ja, ich will vielleicht als Version 2 interpretiert. Naja, das stimmt ja eigentlich. Sie besingt einen deutschen Fußballverein. Und der ein oder andere denkt sich, ja, das kann jetzt nur VfB Stuttgart sein, das kann jetzt nur der FC Bayern sein, Leipzig sein. Nein, weit gefehlt. Welcher Verein das ist, das singt sie uns jetzt selbst. Hier ist Andrea Berg mit Ja, ich will 2026. Übrigens das Original kam dann doch aus dem Jahr 2017. Die Live-Version war aus 2020.

Ja, ich will die gute Andrea Berg, ja, ein Titel, der noch immer ins Ohr geht. Findet ihr nicht auch? So, und damit kommen wir auch schon zu unserem Album der Woche. Ja, und dieses Album der Woche ist ein ganz besonderes Album der Woche. Also, ich habe ja schon angekündigt, dieses Album ist ja für alle Country-Freunde etwas Besonderes. Also, man könnte also auch so sagen, nicht nur für alle Country-Freunde, nein, eigentlich ist dieses Album etwas für alle explizite Truckstop-Fans. Ja, ein Album, das da heißt Live im Studio Maschen schön war die Zeit. Hört sich doch cool an, oder? Ja, und die Jungs, die uns dieses Album präsentieren, heißen die Cowboys. Und die sind keine Unbekannten, denn der Wilde, Wilde Westen, Großstadtrevier oder ich möchte so gern Dave Dudley hören, Old Texas Town, die Westernstadt, die Cowboy-Hits, die kennt wohl wirklich jeder und sie kann auch jeder Country-Fan mitsingen. Die Cowboys, sie bestehen aus ehemaligen Bandmitgliedern und einer Gründungsmitglied der erfolgreichsten deutschen Country-Band aller Zeiten, nämlich Truckstop. Ja, gut, von den Mitgliedern von damals bei Truckstop ist ja nicht mehr viel übrig geblieben. Dafür gibt es jetzt die Cowboys. Heute, mehr als 5 Jahrzehnte später, sind es eben jene Musiker, die als prägende Köpfe dieser Ära den Sound mitgestaltet haben. Und man muss ehrlich sagen, ja, geprägt haben, die erneut gemeinsam die Stiefel schnüren unter dem Namen die Cowboys. So stehen sie nun wieder und Gott sei Dank ist es so auf der Bühne. Mit dabei der unvergessene Rainer Bach, Uwe Lost, Dirk Schlag, Chris Kaufmann und auch Florian Lost. Ja, alias, also alles Sänger, alias, um Gottes Willen, alles Sänger, Musiker, die in Country Deutschland einen Namen haben und die die Country-Landschaft groß gemacht haben. Ja, Florian Lost, der Sohn übrigens noch von Uwe Lost, das er an dieser Stelle auch noch erwähnt. Es ist ein wunderbares Doppelalbum geworden. Ja, und ich habe 50 beste Jahre rausgesucht, dann den Titeltrack Schön war die Zeit und einen Titel, der zum Schmunzeln anregt. Nein, danke, ich rauche nicht mehr. Auch in einer Neuauflage von den Cowboys. Und ich kann euch sagen, ja, wenn man diese Musik hört, dann kommen bei vielen Menschen einfach Erinnerungen auf. Denn Truckstop haben in den 1970er Jahren zuerst auf Englisch begonnen, wollten eigentlich schon aufhören. Und dann kam, ich möchte so gern Dave Dudley hören. Und Gott sei Dank haben sie nicht

aufgehört. Ja. Und aus Truckstop wurden die Cowboys. Wir verneigen uns, und das kann ich zu Recht sagen, vor vielen, vielen tollen Künstlern, auch da oben im Himmel. Lucius, sage ich nur, oder auch der unsterbliche Cisco. Die Cowboys, Schön war die Zeit, mein Album der Woche. Beginnend jetzt mit 50 bunte Jahre. 50.

0: Schöne Zeit. Hat Uwe erfunden.
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1: Tja, ich kann euch nur sagen, Rauchen ist ungesund. Erst gar nicht damit anfangen, dann braucht man auch nicht aufhören. Ja, ich habe vor mittlerweile 3,5 Jahren aufgehört. Gott sei Dank. Unser Album der Woche, Schön war die Zeit von die Cowboys. Wir haben 50 bunte Jahre gehört.

0: Nun war die Zeit und nein, danke, ich rauche nicht mehr. Und jetzt wird es wieder Zeit für Musik aus Österreich. Die Caro Fuchs hat eine neue Single, Red mal. Ich weiß gar nicht, wie das ausdrücken soll oder wie ich es euch übersetzen soll. Red's mal in einen Sack oder red's mal in einen Sacke. Also sprich es mir in eine Tasche. Also du kannst sagen, was du willst, das interessiert mich nicht. Das kann man so übersetzen. Ich glaube, das ist am vernünftigsten. Also das ist der Titel von Caro Fuchs, Red's mal in a Sackel. Als zweites haben wir dann die liebe Hanna mit dabei, mit Ich bin Österreicher. Ja, wobei sie ist ja keine Österreicher, sie ist ja eigentlich Österreicherin. Und als drittes habe ich für euch dann den Uli Bär rausgesucht, denn ja, er ist quasi immer wieder schön zu hören, seine alten Songs. Zum Beispiel Alle Lichter aus dem Jahr 1985. Ja, und da haben wir gedacht, ja, wenn wir schon neue Songs dabei haben, dann haben wir heute auch mal wieder einen schönen österreichischen Klassiker mit dabei. Das sind drei tolle Songs aus Österreich oder auch
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Tja, die Austropop-Perlen heute mit der guten Caro Fuchs, und zwar der Titel Rizma in a Sackerl. Hanna, ich bin Österreicher und alle Lichter von Uli Bär. Ja, und damit ist der erste Teil schon wieder zu Ende, aber keine Sorge, pünktlich zum zweiten Teil bin ich wieder zurück. Logisch. Ja, einen Titel habe ich in dieser Stunde noch für euch, nämlich Basti Stein und Superhelden. Ja, und damit sage ich zu meinen Superhelden, nämlich zu euch, bis gleich.

Die gute Karopest mit Wir tanzen durch die Nacht hat uns in die zweite Stunde unsere Schlagersterne geführt. Ich freue mich natürlich, dass ihr dabei seid. Ja, und jetzt geht's auch gleich weiter mit dem doppelten Lottchen und sie ist auch schon so gut wie in den Startlöchern, nämlich Simone Moos. Aber zuerst das doppelte Lottchen mit Ich bin verliebt in dich, Gigi Anderson, danach Danny Christian und dann wissen wir, alle sind verliebt in Simone Moos, die ich dann bei mir in der Leitung begrüßen darf. Hier bei Fritz Schlagersterne.

Zwei tolle Songs, die wir jetzt genießen durften von Simone Moos, nämlich Endlich wieder ich und Mit dem Herzen einer Frau. Und sie

0: denkt mit dem Herzen einer Frau, ja, Gott lenkt, weil sie vor kurzem geheiratet hat, dürfen wir jetzt gleich gratulieren. Und dann dürfen wir auch noch sagen, es gibt eine neue Single. Darüber werden wir jetzt plaudern mit der lieben Simone. Und ich freue mich, liebe Simone, dass ich dich all around the world für ein paar Minuten präsentieren darf. Grüß dich.
1: Ich grüße dich. Schön, dass ich da sein darf. Vielen Dank für die Einladung.
0: Du, wenn du mich schon nicht zu deiner Hochzeit eingeladen hast, habe ich dich wenigstens zum Gespräch eingeladen. Ha, ha, ha. Oh. Ja, nein, ich möchte dir wirklich von ganzem Herzen gratulieren, dass du dein Glück gefunden hast, dass du den Mann an deiner Seite gefunden hast, obwohl du gar nicht gesucht hast. Und das ist, glaube ich, auch das Schöne, sich finden zu lassen, ohne zu suchen.
1: Da gebe ich dir vollkommen recht. Genau so war es bei uns. Und wir haben jetzt unsere Liebe mit der Hochzeit gekrönt. Und ich bin wahrscheinlich im Moment die glücklichste Frau dieser Welt. Zumindest fühlt sich so an.
0: Ja, gut, da werden da jetzt einige Frauen vielleicht widersprechen. Ich weiß es nicht. Bei meiner weiß ich es auch nicht, muss ich mal fragen. Demnächst, aber nicht jetzt, denn jetzt plaudere ich mit dir. Aber du hast ja für euch auch, für deinen Mann und für dich, einen Song rausgebracht. Ich muss ehrlich sagen, der heißt Unsere Herzen schlagen wie eins. Ich meine, gesungen ist ja so etwas sehr schnell. Ist es tatsächlich so?
1: Wir waren uns von Anfang an super sympathisch. Wir haben sofort gemerkt, dass wir gleich ticken, gleich denken, gleiche Perspektiven haben, gleiche Meinung vom zum Leben. Ja, also ich würde sagen, ja, unsere Herzen schlagen wie eins. Der Song passt wie Faust aufs Auge und mag man es jetzt Zufall oder Schicksal nennen, dass mir dieser Titel angeboten wurde. Ja, und mein Mann, mein jetziger Mann, zu mir gesagt hat, er wünscht sich, dass ich diesen Titel produziere und wenn auch nur für ihn. Aber natürlich mache ich das nicht. Natürlich produziere ich immer für alle Hörerinnen und Hörer.
0: Natürlich.
1: Im Radio und auf der Bühne und
0: naja,
1: für alle Fans.
0: Wir können es auch so sagen, du hast den Titel ausschließlich für deinen Mann aufgenommen, aber dein Mann ist so freigebig, dich teilt er nicht, aber den Song teilt er gerne.
1: Auch gute Argumentation.
0: Ja, aber ich muss dir ehrlich sagen, der Titel ist ja wirklich so wunderschön geworden. Ist es für dich auch so ein richtiger? Du hast ja einige tolle Songs, leider noch viel zu wenige aus meiner Sicht, aber ja, ich bin ja nur, weil ich nicht genug kriegen kann von deiner Stimme. Aber siehst du den Song selbst für dich auch als absolutes Highlight?
1: Weil er ein Stückchen Neubeginn markiert. Ich habe ein neues Label und ich habe jetzt lange keinen neuen Song veröffentlicht. Und so beginnt es wieder neu und von vorne. Deshalb ist er sehr besonders. Tatsächlich versuche ich auch immer wieder, mich in den Songs ein Stück neu zu erfinden oder eine neue, dass Songs nie zu ähnlich klingen, versuche ich tatsächlich immer wieder. Und ich finde auch, Unsere Herzen schlagen wie eins ist wieder ein bisschen anders, hat ein bisschen andere Instrumente und natürlich auch wieder eine super schöne Message, die einfach zu meinem Leben passt. Und das ist ein roter Faden, der sich durch all meine Songs zieht und den ich auch niemals, niemals, niemals verlieren möchte, dass er zu mir und zu meinem Leben passt. Das, was ich singe, das bin ich, das erzählt meine Geschichte. Und so kann ich auch bei diesem Song, wie gesagt, wieder sagen, ja, der Titel ist zu meinem geworden und der hat wie Faust aufs Auge gepasst, als er mir angeboten wurde.
0: Du hast vorher gesagt, Zufall, Schicksal. Ich bin ja jemand, der ausschließlich an das Schicksal glaubt. Ich glaube nicht an Zufälle. Das Einzige, was mir zufällt, ist der Apfel, wenn er mir auf den Kopf fällt. Aber ansonsten bin ich sehr mit dem Schicksal eigentlich verbunden. War es für dich wichtig, vieles im Leben durchzumachen, dass das Schicksal dir gelehrt hat, dass du das, was du jetzt erleben darfst, in keiner Weise selbstverständlich ist? Ich weiß, es ist jetzt eine Frage, die sehr tiefgründig sein könnte für den einen oder anderen, aber ich stelle sie bewusst, weil ich weiß, dass dein Leben oft auch von sauren Zitronen geprägt war.
1: Das ist richtig. Ich habe eine Zeit hinter mir, die... Ich bin sicher nicht die Einzige, die sowas erlebt hat, aber die nicht so schön war. Ich erzähle dir gerne dazu, weil

0: weil ich finde, dass wir Menschen uns öffnen dürfen und über uns erzählen dürfen, auch wenn es uns vielleicht manchmal ein bisschen angreifbarer macht. So macht es uns gleichzeitig auch stärker. Und ich bin voll und ganz deiner Meinung. In den Momenten, in denen das Leben vermeintlich nicht gut mit einem meint und durch die man sich wirklich, wirklich, wirklich kämpfen muss, fragt man sich ja wirklich immer wieder, warum passiert mir das und warum muss ich schon wieder und schon wieder ich und immer nur ich. Aber wenn man retroperspektivisch drauf schaut, dann hatte das einen Grund. Und ich wäre heute nicht die, die ich bin. Und ich hätte heute nicht den wunderbarsten Mann dieser Welt an meiner Seite, der so zu mir passt und der mich so unterstützt und mit dem ich eben sagen kann, unsere Herzen schlagen wie eins, wenn ich diese ganze Geschichte nie erlebt hätte. Und deshalb, also wenn es jetzt auf die Liebe und auf das Leben bezogen ist, sage ich auf jeden Fall ja. Es gibt sowas wie Schicksal und am Ende des Tages meint es das Leben gut mit uns, auch wenn man es in dem Moment vielleicht nicht sehen kann.
1: Und führt dazu, dass man keinen Moment selbstverständlich nimmt, wenn er noch so schön ist. Und es gibt ja Menschen, die lassen sich dann gehen, die genießen zwar den Moment irgendwie in einer Form, aber die denken nicht nach, und sind gar nicht so gedanklich dabei, dass sie sagen, boah, ich bin so froh, dass es so ist, wie es ist. Ich meine, das finde ich sehr oberflächlich. Und dann gibt es halt Menschen, und so schätze ich dich ein, die jeden Moment genießt und dieser Moment auch ein Moment der Dankbarkeit ist.
0: Total. Natürlich bin auch ich ein ganz normaler Mensch und ich habe auch einen Alltag. Und im Alltag geht vieles unter und man rennt durch den Tag und fragt sich am Abend auf dem Sofa, wo sind eigentlich diese ganzen Stunden geblieben? Und manchmal schafft man auch nicht alles, was man sich vornimmt und so. Ich bin ganz normal wie jeder andere auch und bei mir gibt es auch diese Tage. Aber in besonderen Momenten, wenn sowas passiert, wie dass ich einen neuen Song veröffentlichen darf, wenn ich heute mit dir sprechen darf, wenn ich auf der Bühne stehe, natürlich ganz besonders, wenn ich Begegnungen mit Fans habe, mit Radiohörerinnen und Hörern, dann ist es für mich nicht selbstverständlich. Dann bin ich dankbar um jeden Kontakt, um jeden Moment, denn das erlebt tatsächlich nicht jeder und da erfüllt sich mein Herz mit voller Dankbarkeit, ganz, ganz klar.
1: Und ich zum Beispiel, ich bin auch dankbar dafür, nicht nur, dass ich heute mit dir plaudern darf und dich vielen Menschen quasi ans Herz legen darf, dass sie deine Musik nach Hause holen. Ich bin allein dankbar dafür, dass du uns auch mit toller Musik verwöhnst und dass du mit dem, was du singst, immer ein Stück von dir preisgibst. Es ist nämlich wirklich so, bei dir habe ich wirklich das Gefühl, jedes Mal, wenn ich einen Song von dir hören darf, oder meistens ist es so, dass ich jetzt die Gefühlslage der Simone Moos tatsächlich kennenlernen, neu kennenlernen darf. Und das ist nicht selbstverständlich. Kann es nicht sein, dass man sich dann ab und zu als Künstlerin, auch wenn man die Songs nicht selber schreibt, aber die sind ja auf den Leib geschrieben, dass man sich als Künstlerin dann vielleicht sogar zu weit öffnet?
0: Das kann schon sein. Also, aber es wäre nicht ich. Also, so wie ich zum Beispiel von Anfang an gesagt habe, mein Name ist mein Name. Ich kann mir nicht vorstellen, einen anderen Vornamen zu tragen, weil ich bin Simone und das schon mein ganzes Leben und meine Eltern haben mir diesen Namen gegeben und das bin ich. Und genau so entstehen auch meine Titel oder suche ich sie mir aus. Es muss zu mir passen, sonst kriege ich das gar nicht transportiert und die Leute würden es sofort merken, wenn eine Simone einen Song singen würde, der nicht zu ihr passt. Und ja, in der Tat, meine Songs spiegeln meine Gefühlswelt. Ja, so ziemlich, ziemlich, ziemlich wieder. Aber ich gebe dir recht, es macht vielleicht verwundbar, aber gleichzeitig auch ein Stück resilient, weil man einfach Selbstbewusstsein damit übt. Und

0: zu sich steht und das auch nach außen vertritt.
1: Das heißt, wenn du irgendwann mal eine Version 2026 vom Ententanz aufnimmst, weiß ich, du bekommst ein Baby.
0: Ja, da kann ich dich jetzt ziemlich beruhigen, das wird wahrscheinlich nicht passieren.
1: Gut, aber das ist eine andere Geschichte, die wir jetzt nicht vertiefen. aber ja.
0: Beispielhaft
1: Ja.
0: gezeigt, ja.
1: Wenn man deine Musik sich nach Hause holen möchte, ich meine, ich sage es bewusst nicht streamen, Freunde, ihr kennt ja meine Meinung von Spotify und Co. Das ist ja Künstlerausbeuterei vom Feinsten. Ich sage es immer wieder. Und der Respekt vor der Kunst geht bei diesen Streaming-Portalen verloren. Aber man kann dich natürlich streamen, ich sage es der Fairness halber trotzdem, aber man kann dich natürlich auch musikalisch käuflich erwerben in Form von Downloads.
0: Ja, richtig. Also physisch gibt es die Platten, Singles und nicht zu kaufen, aber im Download selbstverständlich auf allen gängigen Downloadportalen, ohne sie jetzt alle namentlich aufzuführen oder Werbung für eine spezielle zu machen. Wenn ihr meinen Namen eingibt, dann findet ihr meine Songs und ihr könnt sie käuflich erwerben. Und ich danke euch für jeden Kauf und jede Unterstützung von Herzen. Ja,
1: Ja, wir
0: wenn ich euch
1: machen,
0: damit auch eine kleine Freude machen darf.
1: genau, wir machen keine Werbung für Amazon, iTunes, Google Play, etc. Nein, das machen wir
0: Hast du
1: natürlich
0: gesagt?
1: nicht. Nein, ja, es ist
0: Ja,
1: doch,
0: genau.
1: es ist ja, die Leute wissen ja oft gar nicht, wohin mit der Kohle, wenn sie vielleicht gerade mit dem Rauchen aufgehört haben. Am besten, man holt sich dann die Musik von der Simone nach Hause. Eine Zigarette ist schnell verpafft. Die Musik bleibt, denn Schönes bleibt. Stimmt's?
0: Tolle Überleitung.
1: Gell? Ja, Schönes
0: Ja.
1: bleibt, hören wir nämlich dann zum Schluss jetzt. Jetzt haben wir nämlich gleich noch drei Songs von dir, nämlich die aktuelle Single Unsere Herzen schlagen wie eins. Dann komm, sag mir ins Gesicht. Ja, wir sagen den Menschen dann ins Gesicht, Schönes bleibt. Das ist eigentlich wunderbar. Und liebe Simone, ich hätte gern noch länger mit dir geplaudert, aber auch das schönste Gespräch geht ja irgendwann zu Ende. Aber ich darf mich ganz herzlich bei dir bedanken. Ich wünsche dir für die aktuelle Single ganz, ganz viel Erfolg. Und zum Schluss meine kleine Bitte, die Hörer wissen das, von mir zu dir. Wenn es was Neues gibt, unbedingt wieder melden.
0: Das mache ich, ich verspreche es dir.

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1: Ja, gibt's auch gleich, aber zuvor sagen wir ein herzliches Dankeschön natürlich an Simone Moser. Und sie hat einmal mehr die These bestätigt für mich, ohne Moos nix los. Stimmt. So, aber jetzt kommt wirklich gleich der Dreierblock, den Trailer dazu, den Jingle haben wir ja schon gehört. Wir hören ihn gleich nochmal, aber ich habe für euch diesmal, nachdem wir das schon längere Zeit nicht mehr hatten, drei Disco Fox Songs rausgesucht und zwar die Maxi-Versionen, damit sich's richtig auszahlt. Da haben wir zum Beispiel den Tommy Fischer, Wo bist du, in der Maxi-Version. Da haben wir Sandy Wagner in Ulala in der Maxi-Version und da haben wir auch Marianne Rosenberg mit ihrem Hitmix in der Maxi-Version. Das sind jetzt drei Songs zum Abtanzen und ich muss es auch Kalorien verlieren. Los geht's, würde ich mal sagen.
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0: Tja, und wer jetzt wirklich von den dreien gehen muss, vom Fred, von der Marlene oder von der Marianne Rosenberg, ist ganz klar, ich muss jetzt gehen. Das war schon der Disco Fox Party Corner und ich hoffe, ihr habt fleißig mitgetanzt mit Tommy Fischer. Wo bist du? Sandy Wagner, Ulala und der Hitmix von Marianne Rosenberg, wenn ihr gerade krank seid. Ich wünsche euch an dieser Stelle schnellstmögliche Genesung und vergesst nicht, Musik ist tolle Medizin. Musik bleibt tolle Medizin und sie wird immer tolle Medizin sein. Und ich hoffe, wir werden uns nächste Woche dann wieder treffen. Natürlich hier bei euch im Lieblingsradio. Am Mikrofon war euer Fred Lühne. Zum Schluss noch mit einem wunderschönen Titel, ja, der auch viel, viel Gefühl hat. Heimweh von Janne. Ciao und Servus.
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0: Das ist die Radioreise, die Sie zu neuen Horizonten bringt und damit Reiselust wecken soll. Im Studio Alexander Tauscher, herzlich willkommen hier bei uns in dieser Show. Dort, wo es verdammt italienisch ist, aber die Schweizer Präzision zu Hause ist, dort schlagen wir heute unsere Zelte auf, im Tessin. Der südlichste Kanton der Schweiz, der trägt mediterranes Flair in sich. Das Tessin als italienischsprachige Alpenregion vereint absolute Gegensätze wie Palmen und Gletscher. Teile der Hauptstadt Bellinzona zählen zum UNESCO-Welterbe, während Lugano als Kulturmetropole gilt. Beide Städte besuchen wir in dieser Radioreise, richten den Fokus auf die Kulinarik unter dem Motto Gusto del Ticino. Unsere Reise beginnt mit einem Rundgang durch Lugano als kleine Sightseeing-Runde einer Food-and-Wine-Tour. Letizia Petoli begrüßt uns in ihrer Heimat.
1: Allora, benvenuto a Lugano in Ticino. Wir sind im südlichsten Kanton der Schweiz und das ist auch der einzige Kanton, wo nur Italienisch geredet wird. In der Schweiz haben wir 4 offizielle Sprachen. Italienisch wird wirklich nur hier gesprochen und in einem Teil des Kantons Graubünden. Dieses Gebiet gehörte bis zum 18. Jahrhundert der heutigen Lombardei. Hier war das Herzogtum von Mailand, also die mächtige Familien von Visconti und dann Sforza. Die waren hier etwa 260 Jahre. Dann sind die Eidgenossen gekommen. Die haben das Gebiet erobert, aber die schickten die sogenannten Landvögte. Sie konnten kein Italienisch. Sie waren nur hier, um die Justiz zu verwalten und die Steuer aufzuerlegen, so Geld einzukassieren. Sie haben nichts an der Kultur und an der Sprache geändert. Deswegen essen wir immer noch heute Italienisch, sprechen wir Italienisch, die Architektur ist italienisch. Wir haben hier italienisches Flair, nicht nur in Lugano, aber im ganzen Tessin.
0: Und vor allem die Menschen sprechen auch fast nur Italienisch, also nicht wie in Lugano, wo man noch mehr Deutsch hat. Hier ist wirklich Italienisch dominierend und Deutsch eher selten. Ja?
1: Selten sprechen wir, weil wir müssen für die Arbeit, also wir Arbeit finden wollen.

0: dann müssen wir Deutsch lernen. Aber hier wird Italienisch gesprochen und vor allem Dialekt. Die Tessiner sprechen Dialekt. Es gibt auch viele, haben ja so Ausländer, die hier jetzt wohnen. Auch viele Italiener, vor allem hier in Lugano. Die sprechen Italienisch, aber die Tessiner sprechen Dialekt unter sich.
1: Yeah. Ja.
0: Zu Tessin wird die Sonnenstube genannt von der Deutschschweizer und viele haben hier eine Zweitwohnung, eine Ferienwohnung. Und viele Touristen kommen vorwiegend hier in Lugano wegen der Landschaft. Lugano ist wie eine Bucht, wir haben den See und dann die zwei Berge, Monte Bre und Monte San Salvatore. Die sind etwa 900 Meter hoch. Man kann auf den Gipfel mit der Standseilbahn fahren. Man hat ein bisschen den Eindruck, in den Ferien zu sein. Siamo italiani in vacanza. Also Parco Ciani ist der Stadtpark. Im Park ist auch die Villa Ciani. Die gehörte den Brüdern Ciani, die auch das erste 5-Sterne-Hotel von Lugano gebaut hatten. Und eben zur Villa gehörte dieser Park. Jetzt ist es öffentlich für die Bürger der Stadt. Ein Teil ist mit exotischen Bäumen, also es sind Palmen, Magnolias. Am Ende des Parks ist unser Lido. Also der Strand, wo wir baden im See.
1: Und damit sind wir beim Thema See. Wir befinden uns hier schon am See. Lugano See, es ist einfach schön, um mit dem Wort, was inflationär zu gebrauchen ist, umzugehen. Traumhaft auch, weil eure Berge verschiedene Formen haben. Wir haben diesen einen Tafelberg, der wahnsinnig spitz geht. Hier wieder etwas sanftere Hügel.
0: Ja, und die Besonderheit, 60% des Sees gehört der Schweiz und 40% Italien. Und auch die Berge unten am See gehören der Schweiz. Und die Spitzen sind Italien. Also alles ist geteilt. Und am See ist auch Campione d'Italia. Das ist eine italienische Enklave. Hat schon immer Italiens gehört und immer noch heute.
1: Es gibt verschiedene Rundfahrten auf dem See.
0: Richtig.
1: Welche würdest du empfehlen, um so einen schönen, aber kurzen Eindruck zu gewinnen?
0: Ja, unbedingt nach Gandria fahren. Gandria ist ein Fischerdorf. Am See sind wirklich viele kleine Häuser nebeneinander gebaut, sehr malerisch. Oder eine längere Fahrt ist nach Morcote. Das wurde vor einigen Jahren als der schönste Dorf der Schweiz bezeichnet.
1: Wie sieht es im Sommer mit Wassersport aus auf dem See?
0: Ah, ja, man segelt. Es gibt auch Turniere und wir haben sonst keine Motorboote im See.
1: Auf wie viel Grad erwärmt sich das Wasser im Sommer?
0: Ja, so 20 Grad auch, je nachdem.
1: Also nicht wahnsinnig warm, muss man sagen.
0: Nicht wahnsinnig warm, nein.
1: Dafür ist es ja hier im Sommer sehr warm, von der Lufttemperatur.
0: Ja, bis auch 36 Grad. Aber das Problem ist die Feuchtigkeit. Wenn es so feucht ist, dann spürt man es wärmer als tatsächlich ist.
1: Aber ihr lebt ja alle am See. Ich glaube, wenn man hier wohnt, geht man wahrscheinlich
0: unbedingt
1: jeden Abend zum See.
0: Ja, nach der Arbeit, wenn es Feierabend ist, dann gehen die Leute einfach an den See und wir gehen schwimmen. Und das ist erfrischend.
1: Und ich habe gesehen, viele junge Männer joggen auch entlang der Promenade.
0: Ja, unbedingt.
1: Deswegen machen es wahrscheinlich viele wie du im Sommer. Man fährt nicht in den Urlaub, wenn man hier lebt. Man ist ja schon im Urlaubsland.
0: Ja, richtig. Im Sommer bleibe ich hier in Lugano, weil hier habe ich alle. Habe ich Wasser, habe ich See, habe ich viele Events, Konzerte, Musik, Theater. Ja, habe ich Berge, kann auch wandern. Ich habe alles.
1: Die Schiffsfahrt nach Gandria über den Luganer See kann ich wärmstens empfehlen. Ich habe es im trüben Regenwetter erlebt und selbst da war es einfach nur prächtig. Meines Erachtens steht diese Küste der von Amalfi in nichts nach.

0: Saluti a tutti. Heute ein Hauch Italien hier in der Radioreise. Alexander Tauscher meldet sich aus dem Schweizer Kanton Tessin. Das Tessin ist ein Kanton der Kontraste, von Almhütten in alpiner Höhe bis zu Palästen auf subtropischen Inseln. So divers ist auch die Kulinarik, vom Bergkäse bis zum Wein aus der Region Mendrisio im Süden des Kantons. Und dank seiner Lage auf der Alpen-Südseite wird das Tessin auch als Sonnenstube der Schweiz bezeichnet. Dass das Tessin mehr als Sonne kann, habe ich bereits mehrfach auf Reisen gespürt. Aber ohne Regen gäbe es auch keine üppige Natur und Seen im Tessin. So trank ich den ersten Apéro dieses Rundgangs mit Letizia in einer überdachten Bar am modernen Gebäude des Lugano Arte e Cultura Kunstforums. Zur Kulturgeschichte der Stadt gehört auch Hermann Hesse, über den uns zwischendurch auch Marcel Henry, der Leiter des Museums Hermann Hesse Montagnola, etwas erzählen wird.
1: Wir haben einen weißen Merlot getrunken. Normalerweise wird hier roter Merlot produziert, aber seit den 80er Jahren hat man angefangen, auch Weiß zu vinifizieren.
0: Und dazu essen wir in Spanien, würde man sagen, Tapas.
1: Kleine Stückchen Pizza.

0: Pizza. Ja. Pizza passt immer dazu. Und dann haben wir, die nennen wir Toast. Also kleine Toast mit Schinken und Käse.
1: Ist auch typisch für Tessin, diese Toast?
0: Ja, ich denke ursprünglich sind die aus Frankreich, aber wir essen das normalerweise schon.
1: Nach unserem Aperitivo, Letizia, sind wir in der Via Nassa, eine sehr belebte Einkaufsgalerie mit natürlich teuren Marken, all das, was man in der Schweiz schätzt und kennt. Und du hast jetzt angehalten vor einer Buchhandlung, einer besonderen.
0: Richtig, Buchhandlung Vega. Hier war in Lugano 40 Jahre lang ein deutscher Nobelpreisträger für Literatur, das heißt Hermann Hesse. Es war hier von 1919 bis zu seinem Tod. Und nach dem Ersten Weltkrieg, ihm ging nicht so gut. Und der Arzt hat ihm empfohlen, notieren Sie Ihre Träume und versuchen Sie zu interpretieren und beginnen Sie zu malen. Aber er fühlt sich selbst nicht wie ein Maler, aber trotzdem hat er 3000 Aquarellen gemacht. Und er war oft in dieser Buchhandlung. Damals war der Besitzer ein Werner, Ernst Fuchs. Er war auch ein Antiquar, ein Buchliebhaber und er hat ihm oft Farben geschenkt. Und als Gegenleistung hat Hermann Hesse immer Aquarellen. Und drinnen die Einrichtung ist noch original, vor allem die Theke. Und man kann sich Hermann Hesse an der Theke vorstellen, der mit dem Herrn Fuchs spricht über Tinten und über Farben.
2: Hesse hat im Tessin seine innere Mitte gefunden. Er hat hier die nötige Ruhe, um zu schreiben, und er spaziert sehr viel im Tessin und malt dabei. Er saugt die Landschaft förmlich in sich auf und schafft daraus auch neue Texte, neue Bilder. Die Casa Camuzzi wird zu seinem Hauptwohnsitz ab 1919, Schlösschen mit einem wunderbaren Balkon, von dem man aus auf den Luganer See sehen kann, auch bekannt als Klingsors Balkon. Hier in Montagnola entstehen auch vielleicht die wichtigsten Werke von Hesse überhaupt, zum Beispiel Siddhartha, Der Steppenwolf, Narziss und Goldmund, und dann in den 30er Jahren das Glasperlenspiel, welches 1943 schließlich herauskommt.
1: Diese Buchhandlung liegt ja an dieser Laubengasse.
0: Das ist die Via Nassa. Und Nassa heißt auf Deutsch Reuse. Also es ist ein Fischernetz. Weil hier in dieser Gasse, unter diesen Laubengängen, da wurden die Boote hierher gebracht zum Schutz. Und die Netze, Fischernetze, wurden an den Arkaden aufgehängt. Und diese Laubengänge, die hatten verschiedene Zwecke. Also da wurden Produkte ausgestellt, zum Beispiel Obst, Gemüse und natürlich auch Fisch. Also heute sind alle teuersten Brands, Cartier, Gucci sehen wir im Moment.
1: Ist Laubengänge etwas Typisches für Italien? Ich kenne es aus Bern, aber eben auch zum Beispiel aus Bozen, was ja auch eine italienische Stadt ist.
0: Ja. In manchen Städten Norditalien, das ist typisch, ja.
1: Und wir hatten unterwegs auch ein besonderes Bistro noch gesehen, ein historisches.
0: Das war der erste Metzger der Stadt, Bernasconi heißt jetzt. Wir haben so Haken gesehen an den Arkaden, da wurden Kaninchen und Hühner gehängt. Fleisch ausgestellt für die Käufer.
1: Ist heute zum Glück nicht mehr so.
0: Nein. Verboten jetzt.
1: Ihr habt ja auch eine Standseilbahn hier, die mitten aus den Arkaden zum Bahnhof hochführt.
0: Piazza Ciocar. Jetzt ist nagelneu. Aber einmal funktionierte das mit Wasserballast. Da hatte Behälter mit Wasser drin und wenn die Behälter voll waren, da konnte die Bahn runterfahren. Und dann wurden die Behälter ausgeleert. Und dann ging das Wasser nach oben.
1: Klingt sehr ökologisch, da würden sich die Grünen freuen über so einen Antrieb.
0: Ah, da hast du recht. Die wurden einmal sogar Wasser vom See benutzt. Also
1: noch ökologischer.
0: Ja, noch ökologischer, recht.
1: Aber ist sicher kein Modell für die Zukunft.
0: Nein.
1: Funiculi Funicula, die Standseilbahn, die startet direkt an der Gleisunterführung am Bahnhof, also für Kofferträger die bequemste Art, direkt bis fast vors Hotel zu rollen.

0: Das ist die Urlaubsshow in Stereo, die Radioreise mit Alexander Tauscher aus dem Tessin, dem südlichsten Kanton der Schweiz. Es gibt Städte, da würde ich kaum Heimweh bekommen, wenn man mich für längere Zeit dahin schicken würde. Lugano zählt ganz sicher dazu. Die Stadt am Wasser mit dem italienischen subtropischen Ambiente und allen Annehmlichkeiten der Schweiz. Letizia, sie kann sich glücklich schätzen, hier zu leben. Sie begleitet uns weiter zum Salon der Stadt.
1: Also hier sind wir auf der Piazza Riforma, einmal Piazza Grande genannt. Das ist nicht mehr der größte Platz. Jetzt die größte Piazza ist Piazza Bernardino Luini. Aber das ist so der Salon der Stadt. Hier finden alle Konzerte statt. Wir haben hier Blues to Bob, Long Lake Festival und viele Märkte. Also Weihnachtsmarkt, Herbstmarkt. Alles findet hier statt. Und hier sind auch Cafés zum draußen sitzen, Restaurants. Und wir trinken hier Aperos. Und das ist unser Treffpunkt, wenn wir jemanden treffen sollen.
0: Ein Treffpunkt gleich in der Nähe dieser Piazza ist der Ort, an dem wir unseren zweiten Gang einnehmen werden. Die Weinbar, die von Maurizio Di Maggio geleitet wird. Zum Hauptgang gesellt sich dann später am See Patrizia Carminati an unseren Tisch. Sie hatte diese Food and Wine Tour entwickelt.
2: Abbiamo scelto due vini del territorio ticinese.
1: Das sind zwei Tessiner Weine, weiße und rote Merlot. Der Weinbetrieb ist von jungen Produzenten.
2: Abbiamo scelto due giovani produttori. La particolarità di questo
1: Dieser Wein kommt aus der Mendrisio-Region und ist mit einer besonderen Methode vinifiziert. Und die Farbe ist fast transparent, ist fast wie Wasser.
2: Si può vedere nel bicchiere, il colore è molto particolare, sembra quasi acqua. Qui abbiamo chiaramente un rosso di Merlot.
1: Der Rotwein kommt aus Morcote. Das ist auch eine besondere.

0: andere Weinproduktion. Und diese Methode wird normalerweise angewandt für die neue Weine, für die jüngere Weine.
1: Carbonica, che solitamente è un metodo di produzione che viene usato per fare il vino novello.
0: Der Wein reift wenige Monate in Barrique. Es ist ein interessanter Wein.
1: Messi di barrique, ma qualcosina di interessante fa.
2: Mentre per quanto riguarda invece.
0: Dazu haben wir lokale Produkte. Wir sagen Kilometer Zero. Also, das ist wirklich Kilometer Null. Hier vor der Tür.
2: I formaggi e i salumi abbiamo scelto. Qui abbiamo dai grigioni.
0: Trockenfleisch aus dem Kanton Graubünden.
2: Nel Kanton Grigioni abbiamo la carne secca. La coppa nostrana, il lardo venato del.
0: Das ist Ausschnitt, Coppa, Lardo und Rohschinken aus dem Pioratal mit 18 Monate Reifezeit.
2: E il prosciutto crudo di Piora, che fa una stagionatura di 16 mesi. Mentre per i formaggi abbiamo.
0: Der Käse ist der Alpenkäse, das heißt aus Tälern im Norden des Kantons. Cristallina, Piora, das sind Berge im Norden des Tessins.
2: Un pochettino un po' meno stagionato.
3: Frettolcini, scaloprini, fritto di zucchini, ma per me.
4: Wir sind in Anticasteria del Porto. Ich habe verschiedene Restaurants gewählt, um diese Tour zu organisieren. Und Anticasteria ist ein Lieblingsrestaurant im Sommer, weil wir sind sehr nahe vom See und Sarate Fluss.
5: Wir sind am Fluss. Im Sommer sind ja auch Festivals für junge Menschen.
4: Das heißt Lugano Marittima. Und so, das ist La Foce. Foce ist der Punkt, wo der Casarate-Fluss kommt in Lugano-See. Wenn jemand sagt zum Beispiel, oh, treffen wir heute Abend in La Foce, das bedeutet, das ist hier, wo Fluss und See zusammen sind. Und es ist wunderschön, weil kann man etwas trinken, es gibt Musik und Sonnenuntergang zu warten.
5: Das ist jetzt ja unser Endpunkt dieser Tour. Die Tour heißt ja Food and Wine Tour.
4: Ja, es ist immer maßgeschneiderte Tour, aber normalerweise es gibt es zwei Versionen. Die Komplett-Tour von 3 Stunden und 3,5, 4 Stunden mit verschiedenen Halten. So am Ende des Tours hat man ein bisschen die Stadt entdeckt und verschiedene Lokalweine probiert. So eine gute Kombination, ein bisschen laufen, trinken, essen, viel Spaß haben. Es gibt Leute, die vielleicht nicht so viel Zeit haben und wir können das kürzer machen, nur 2 Stunden. Und kann man einfach 2 Weine probieren mit lokales Käse und auch vielleicht Gelato. Oder wir haben auch beste Tiramisu Campione del Mondo, Weltmeister Tiramisu. Kann man auch diese Weltmeister Tiramisu probieren.
5: Wir beenden jetzt ja die Tour mit einem Schnaps aus der Region, also eine Kugel Sorbetto oder auch, man kann es mit Weinusseis kombinieren und einen Schnaps.
4: Ja, das ist Nocino mit Nuss gemacht und der Tradition muss man Nüsse, so wenn sie grün sind, teilen, alles Grappa. Und wir trinken das sehr, sehr oft nach dem Essen.
5: Dann sage ich grazie mille für die Tour.
4: Danke.
5: Und cin cin.
4: Salute.
5: Grazie.
4: Danke, grazie.
5: Salute. Wir hatten auf dieser Tour Schinken und Fleisch. Die Tour gibt es aber auch als vegetarische oder sogar als vegane Variante.

0: Saluto gli amici del viaggio radiofonico. Ich grüße die Freunde der Radioreise. Hier ist Alexander Tauscher mit Impressionen aus dem Tessin. Jeden Samstag verwandelt sich die Innenstadt von Bellinzona in ein buntes Treiben. Es ist die Zeit, in der die Händler ihre Waren ausbreiten. Einheimische wie Touristen zieht es an, wenn sonnengereifte Früchte oder Saisongemüse aus der Magadino-Ebene verkauft werden oder auch Käsespezialitäten aus der Levantina oder auch dem Muggiotal. Der Markt hat sogar sein eigenes zweisprachiges Kochbuch mit mehr als 60 Rezepten zu den Produkten, die eben hier verkauft werden. Mitten im wuseligen Treiben, da sorgen zwei lustige Gestalten ab und zu für Aufsehen. Davide Gagliardi und Luisa Ferroni spielen zwei Figuren in der Zeit des Mittelalters.
1: Habt ihr einmal meinen Mann Pino mit undeklarierter Ware überrascht?
2: Eigentlich nicht. Noch einmal, solo perché io controllo tutti e bisogna stare attenti a tutto.
3: Davide Gagliardi bin ich.
4: Und ich bin Luisa Ferroni.
0: Ich spiele ein tolles Paar, was

0: viele Jahrhunderte zurückgelebt hat hier. Du bist einmal der Zolleintreiber?
1: Ja, das war vom Markt in Bellinzona schon von 1300. Wir waren auch so angezogen. Ich war der Zollamt und die Partnerin ist eine, sagen wir so, schlaue Frau vom Herrn Pino.
2: Ja, ich bin also die Marktfrau und ich glaube, wie immer, da kam was Feministisches raus. Da war die Frau, die eigentlich die Arbeit gemacht hat und der Mann kam nach Bellinzona und ging in die Taverne und trank und traf sich dann mit seinen Freunden.
3: Si incontrano spesso in taverna, sì.
4: Voi che cosa avete portato al mercato oggi, Donna Maria?
3: Sacchi di grano.
2: Ah ja. Die ganze Tour muss ja auch unterhaltsam sein und lustig. Wir machen so, dass der Zolleintreiber nicht ganz, ganz sattelfest ist mit den Zahlen und eigentlich die Frau mehr weiß als er.
4: Ja, ja, ja, genau. Ein Scheffel ist ein Viertel Kubikfußes, ein Sechzehntel Kubikarmes. Das heißt, ihr habt zwei Scheffel, 16 Scheffel, zwei.
1: Die Tour dauert so anderthalb Stunden und wir spielen insgesamt 4 Szenen an verschiedenen Orten. Jetzt müssen wir bald losrennen zum Castel Grande, eine Burg von dieser Fortezza von Bellinzona. Da spielen wir ein richtiges Paar, Mann und Frau. Der Mann war an der Schlacht von Arbedo, ist ein bisschen verletzt und die Frau Lucia sucht nach ihm ganz verzweifelt. Ich habe nur einen kleinen Seitenschmerz, eine Wunde. Das ist in der Szene natürlich.
0: Und ihr wechselt so wunderbar die Sprachen, von Italienisch auf Deutsch.
1: Ja, weil das Publikum ist gemischt. Das heißt, wir spielen in der gleichen Szene un po' in Italiano und dann wechseln wir auch gleich. Signora Maria, per esempio, dove è andato vostro marito? Wo ist ihr Mann?
3: Mio marito, come siamo arrivati a Bellinzona, è andato in taverna a bere.
1: Sì, bere, sicuramente starà cercando di non pagare il dazio. Er versucht sicher den Zoll umzugehen, das weiß ich. Wir sind ein bisschen verrückt, wir schlüpfen in verschiedenen Rollen, wir wechseln, wir rennen, aber das ist eine wunderbare Erfahrung, die diese touristischen Organisationen im Tessin machen. Übrigens, das macht nicht nur Bellinzona, sondern auch Locarno, Lugano und Mendrisio auch.
0: Und ihr macht es hier auf diesem Markt, der ja auch eine historische Bedeutung hat, Marktrecht, Bellinzona, all das?
2: Wir machen es natürlich am Samstag, da ist auch der Markt. Dann hat man wie zwei Fliegen auf einen Schlag. Die Touristen kommen, haben eine Führung durch das mittelalterliche Bellinzona. Diese Führung zeigt vor allem die Punkte, die dann im Mittelalter wichtig waren. Und der Markt war natürlich auch schon im Mittelalter ein Platz hier in Bellinzona.
0: Was sollte man heute auf dem Markt kaufen als Tourist? Was lohnt sich? Was ist typisch kulinarisch?
1: Was ich denke typisch ist und was die Leute, nicht nur Touristen, sondern auch die Tessiner oft nehmen, ist diese Polenta, die gleich dort gekocht wird, diese Maisreihe. Das ist in einer großen Schüssel und Polenta mit so Beilagen ist wunderbar und sonst viele Süßigkeiten auch.
2: Aber man kann zum Beispiel auch Tessiner Honig finden. Es hat wirklich Käse hat es da. Es hat lokale Produzenten von Gemüse, Früchte. Ja. Man kann praktisch alles kaufen da.
1: Salami, Prosciutto und so weiter. Das gibt es ja auch viel und verschiedenen Produzenten. Und ich merke auch immer, wenn ich in Bellinzona bin am Samstag für diese Tour, die Marktleute sind wirklich alle so einladend. Sie lachen, sie grüßen, machen die Leute lustig.
0: So charmant wie ihr beide, ja?
1: Ja. Danke schön.
3: Ma certo che lo so, Mastro Lorenzo. Ma io mi chiedo anche come mai.
0: Seid ihr beide Schauspieler? Habt ihr einen Background?
1: Ja, wir arbeiten immer als Schauspieler. Also auch zusammen mit der Kompanie Teatro Paravento in Locarno arbeite ich oft. Und Luisa ist eine Mitgründerin von der Paravento seit mehr als 40 Jahren.
2: Genau, und wir haben verschiedene Schauspielstücke und er selbst hat auch seine Kompanie Teatro Luna Parco.
1: Aber jetzt müssen wir, weil die Szene wartet auf uns. Bald kommt Ludovico il Moro, Herzog von Mailand, aus einem Fenster raus auf einmal. Wir sind auf dem Weg zum Burg und es geht hier aufwärts natürlich. Und das ist der schlimmste Moment von der ganzen Tour am Samstag, weil wir müssen uns vorbereiten, schon ein bisschen konzentrieren, aber eben geht nach oben. Luisa, nicht wahr?
2: Ja, Fitnesstraining.
0: Das ist euer Workout.
1: Ja, genau, Workout von der Woche. Schauspieler kennen das, wie Stanislavski das immer gesagt hat. Man nutzt die Situation dann in der Szene, weil ich spiele einen verzweifelten Soldat von Schlacht von Arbedo, den dann gleich leicht verletzt ist und nach der Suche ist nach seiner Lucia, damit sie ihn heilen kann. Und dann ist gut, wenn ich so schon erschöpft bin, dann schlüpfe ich einfach in die Rolle.
0: Ja. Das ist ein toller Ausblick hier.
1: Dieser Ausblick ist nicht ein Zufall, auch die Location für die Szene, weil von hier sieht man die nördlichen Täler von Bellinzona, genau von wo damals, also im 1400, die Schlacht von Albedo stattfand, weil die Schweizer nach unten kommen und wollten dann die Herzogschaft Mailand rausmachen aus der Gegend.

Frieda und Luisa spielen auch in Mendrisio, der anderen touristischen Region des südlichen Tessin. Dorthin führt uns auch der Weg und später in ein stilles Bergdorf. Wie immer an dieser Stelle, auf Weiterhören.

Richtet auf eure Lauscher, denn hier spricht der Tauscher. Der Alexander grüßt sie alle miteinander und wünscht auf diese Weise eine schöne Radioreise. Wohin heute? Claro, ins Ticino, der Geschmack des Schweizer Kantons Tessin. Wir bewegen uns nun weiter südwärts. Nach Bellinzona und Lugano erreichen wir die dritte Region des südlichen Tessin, Mendrisio. Die Stadt, sie liegt umgeben von Weinbergen und ist geprägt von den Terrakotta-Dächern sowie auch den mittelalterlichen und barocken Kirchen. Über die Region Mendrisio, unterhalb des Monte Generoso,

0: Mendrisio ist sicherlich eine Region zum Entdecken, aber eben vielleicht im Schatten von Lugano, aber immer noch eine sonnige Region mit auch einigen Schätzen, wie zum Beispiel der Monte San Giorgio, UNESCO-Weltkulturerbe, durch die Fossilien, die gefunden worden sind. Da gibt es auch ein Fossilienmuseum, wie auch die UNESCO-Osterprozession, seit 2018 Weltkulturerbe. Das sind mittelalterliche Prozessionen, die während der ganzen Karwoche rund um Ostern stattfinden und durch eigentlich die Stadt Mendrisio durchgehen. Und Mendrisiotto ist auch eine Region des Weinbaus und hier wachsen eigentlich die meisten unserer Merlot-Trauben und es ist natürlich noch viel italienischer als das Rest des Tessins. Es ist nahe an der Grenze zu Italien und man merkt eben den italienischen Flair noch ein bisschen mehr als im Rest des Tessins.
1: Denn ich war vor einigen Jahren in Locarno gewesen, auch Ancona vom Baustil her, sehr italienisch, man würde also keinen Unterschied sehen. Aber die Sprachfärbung ist eine andere und eben das Lebensgefühl noch nicht ganz so italienisch.
0: Ja, das Lebensgefühl ist sicherlich italienisch. Wir genießen die Gastronomie, wir genießen das Leben, den Sonnenschein, aber haben natürlich ein bisschen auch die Schweizer Pünktlichkeit, sind natürlich auch stolze Tessiner, stolze Schweizer und nehmen eigentlich von allen Kulturen ein bisschen etwas mit.
1: Ihr habt verschiedene Dialekte, da gibt es Worte, die man in einem Teil so spricht und im anderen Teil gar nicht verstehen würde.
0: Ja, das ist halt, weil eben die vielen Täler, wie auch hier in der Mendrisiotto-Region, eben das Valmara-Tal oder Valle di Muggiolo-Tal, das sind serpentinenreiche Straßen.
1: In der Tat, da braucht man einen stabilen Magen und immer eine gute Aussicht.
0: Ja. Genau, also zum Beispiel für Motorradfahrer oder Autofahrer, die gerne eben diese Serpentinen hochfahren, das ist natürlich super. Aber eben dadurch, dass die Täler so eng sind und ganz kleine Dörfer, also zum Teil 15, 20 Seelendörfer, haben sie so ihre eigene Dialekt entwickelt, weil sie auch in den früheren Zeiten eigentlich mehr oder weniger an diesem Tal gebunden waren, vielleicht bis nach Mendrisio einmal im Monat runtergelaufen sind, aber sonst nicht viel vom Rest des Tessins gesehen haben. Deshalb haben sich diese Dialekte auch sehr spezifisch entwickelt.
1: Du kennst ja das Tessin gut, bist aber eine Zugereiste aus der Ostschweiz.
0: Ich bin halb-halb. Ich habe Tessiner Wurzeln von der mütterlichen Seite her, bin aber ursprünglich aus der Ostschweiz, aber war immer irgendwie zum Tessin so angezogen. Ich habe schon von klein auf gesagt, wenn ich groß bin, werde ich ins Tessin ziehen. Und das habe ich dann auch gemacht und lebe es heute noch.
1: Du lebst in der Nähe von Locarno.
0: Genau, ich lebe neben Locarno und genieße dort den See und das schöne Leben und die Flüsse.
1: Was ist dein Lieblingsort innerhalb des schönen Tessin?
0: Das ist nicht ganz einfach. Wenn ich ein bisschen an einem versteckten Ort gehen will, dann gehe ich ins Bavona-Tal. Das ist ganz, ganz tief hinten im Maggiatal. Dort gibt es einen kristallklaren blauen Fluss, relativ frisch natürlich, weil es ein Bergfluss ist. Aber da kann man auch sehr schön herumwandern und es gibt keinen Strom und es gibt diese Steinhäuser und es ist ein bisschen noch ein verwundenes Tal und das mag ich sehr.

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0: Hier ist Rias, recht italienisch, aber Schweiz, nämlich das Kanton Tessin in der Radioreise mit Alexander Tauscher. Im südlichsten Kanton der Schweiz erreichen wir das südlichste Tal, das Valle di Muggio. Die Stiftung Landschaftsschutz Schweiz, die hatte dieses Tal einmal als schönste Landschaft der Schweiz ausgezeichnet. 9 kleine Dörfer liegen hier am Fuß des mächtigen Monte Generoso. Claudio Zanini, der Präsident der Albergo Diffuso Monte Generoso, hatte mit seinen Partnern in den vergangenen Jahren einige alte Gebäude wiederbelebt und daraus Unterkünfte in historischen Mauern geschaffen.
1: Elpa.

0: pedana.
1: Wie es in die Skudelate, wo die erste drei Strukturen von die Albergo Diffuso, das heißt auf Deutsch die gestreute Hotel, das ist in der ganzen Region von Monte Generoso. Hier, wir sind auf der Spitze vom Muggiotal.
2: Spitze vom Muggiotal, eine serpentinreiche Straße, die sich quasi aus dem Tal hier hochquält und wir sind auf etwa 900 Meter Seehöhe.
1: Genau, und gut, in die alte Zeit, das war viel bewohnt, bewirtschaftet, die ganze Lage, waren etwa 150 Einwohner, heutzutage sind nur 14. Und ja, damals war auch ein sehr bekannter Standort für Schmugglerei zwischen Schweiz und Italien, weil Italien liegt nur 15 Minuten zu Fuß weit.
2: Wir sind hier quasi eingekesselt von Italien, von mehreren Seiten.
1: Ja, genau. Hinter dieser Hügel, die ein paar hundert Meter unter uns stehen, das ist die Comersee. Und natürlich mit dem Ganzen drum und dran. Und von der anderen Seite, wir haben Luganosee. Und am Ende des Tales sieht man den Flachland, wo am Ende siehst du die Lichter von Flughafen Mailand.
2: Milano sieht man, und wenn man auf den Hügel noch etwas höher geht, kann man sogar den Dom von Milano sehen.
1: Genau. Und das ist die gute Sache, ist, dass wir sind in einer sehr ruhigen Lage, voll in Natur, geschützte eigentlich. Das waren die letzten Jahrhunderte nie so touristisch benutzt. Und dann wir sind nur eine Stunde weg von Milano. Und das ist unglaublich. Viele Leute genießen es da.
2: Man hat das Gefühl, wirklich fast am Ende der Welt, weil es so ruhig ist. Fast kein Verkehr.
1: Ja.
2: Kaum Menschen, die Vögel zwitschern.
1: Es ist so, die Gäste haben das sehr, sehr gern. Und

0: kommen auch dafür. Wandern, Ruhe, gut essen, gut trinken, zusammen den Tag verpassen, schwätzen und so weiter, also neue Leute treffen. Das ist eigentlich unser Ziel und auch das Ziel der Gäste.
1: Das Dorf ist mehrere hundert Jahre alt, immer durchgehend bewohnt gewesen?
0: Ja, damals war natürlich viel die Landwirtschaft, war etwas genügt zum Leben, heute nicht mehr. Es sind eben nur weniger Leute geblieben und wir probieren durch einen Slow-Tourismus, das wieder den Tal am Leben zu bringen.
1: Und da hast du ja großen Anteil, also ihr habt das Dorf ein wenig genutzt und habt daraus auch eine gewisse touristische Infrastruktur geschaffen mit verschiedenen Lokalitäten hier.
0: Ja, ja, das ist ein Ziel. Wir bauen kein neues Gebäude oder was immer. Wir benutzen, was schon da war. Wir erneuern immer mit altem Material, mit was wurde damals benutzt. Also wir werden langsam bis 6 Strukturen haben. Und das erlaubt auch die Gäste, für eine längere Periode zu bleiben und bleiben zwischen den verschiedenen Standorten.
1: Wer als Gast hierher kommt, was macht er tagsüber? Man kann natürlich wandern. Was könnte man von hier aus machen?
0: Ja, natürlich, die Hauptsache ist Wandern, aber wir haben auch mit Bike, mit elektrischer Bike, wir haben Ladestation, wir haben einen Fluss, der sehr naturell ist, wo man kann auch sich baden und im Sommer würde ich sagen, weil sonst ist ein bisschen kalt Wasser, oder? Und natürlich die Enogastronomie. Wir sind in einem Gebiet, das ist sehr bekannt für Weine in der ganzen Schweiz. Wir haben eine sehr gute Merlot-Historik, okay, und wir benutzen die Keller von der Region und natürlich und wir haben unsere Polenta und Ossobuco, das ist unsere typische Mittagessen.
1: Also Polenta Ossobuco ist das Berggericht hier, ja?
0: Ja, genau, das ist die Kalbsachse. Hier wird gemacht von Schwein, okay, und Polenta ist die Mais, die würde hier in die Mühle im Tal vorbereitet.
1: Merlot ist der typische Rotwein. Gibt es auch Weißwein hier?
0: Ja, ja, es gibt heutzutage viel. Aber historisch ist Merlot. Merlot ist eigentlich die kräftige Wein, die hier in der ganzen Region gepflanzt und bewirtschaftet wird und verkauft in der ganzen Welt eigentlich.
1: Wenn du ihn vergleichst zum Beispiel mit dem Walliser Wein, weil Wallis ist ja auch das, glaube ich, größte Weinbaugebiet der Schweiz, wie unterscheidet er sich vom Geschmack?
0: Ja, Merlot ist etwas schwerer. Vergiss nicht, dass Merlot ist ein großer Teil auch von Bordeaux-Region und das ist etwas kraftiger. Okay, natürlich mit der Zeit wird er immer mit viel Geschmack und so weiter jetzt aufgebaut, aber ist ein Wein, der eigentlich gut mit Fleisch geht und gut für ein Berggebiet. Rossi,

0: Die Liste der Weine ließe sich noch lange weiter fortsetzen. Rosanna und Anna mit der Mazurco del Buon Vino. Den bekanntesten guten Tropfen der Region, den Merlot, den haben wir in der Osteria Mancinia probiert. Es ist eines der vielen renovierten Häuser des Bergdorfes Scudellato.
1: Weil der war nicht groß, war er klein. Trotzdem behauptet er von den Kleinen, einer der Größten zu sein. Seine Frau, die Marie, sah noch ganz gut aus für ihr Alter. Und wenn sie mal was sagte, dann meist, mein Gott, Walter. Walter liebte sein Leben, war meist unbeschwert. Und wenn er mal was machte, machte er es meist verkehrt. Beim Frühstück warf er die Kaffeekanne um, zum Glück war es nur kalter. Marie sagte wieder einmal, mein Gott, Walter. Walter hatte es nicht eilig, arbeitete ja am selben Haus. Und wenn er keine Lust hatte, fiel die Arbeit eben aus. Das machte auch nichts, denn er war Hausverwalter. Wenn die anderen mit ihm sahen, meinten sie nur, mein Gott, Walter. Walter wollte und ließ das Haus in Ordnung versetzen. Und machte einer was kaputt, muss er den Schaden ersetzen.

Meist musste Walter dies tun, wie gestern dem Feuerlöscherhalter. Als er es beichtete, sagte Marie: Mein Gott, Walter. Denn da hatte Walter im Flur Rauch entdeckt und sofort erkannt, dass nur ein Feuer dahinter steckt. Laut Feuer, Feuer rufend, riss er den Löscher von der Wand. Natürlich mit Halter. Alle, die ihn sahen, meinten nur: Mein Gott, Walter. Doch solche Blödeleien ignorierte er nur und rannte mit dem Löscher hinaus auf den Flur. Doch dort staubten nur die von ihm bestellten Gipser und Kalker. Und als sie ihn sahen, mein Gott, Walter.

0: Der Pfarrer rief entsetzt: Mein Gott, Vater! Nun steht Walter ganz allein vorm Himmelstor und kommt sich eigentlich ziemlich einsam vor. Petrus sieht durch das Guckloch, drauf verliert den Halter. Zum lieben Gott ruft er nach hinten: Da draußen, da steht Walter.
1: Un caro saluto dai Ticino, ein herzlicher Gruß aus dem Tessin, hier in der Radioreise mit Alexander Tauscher. Da, wo es schon verdammt nach Italien riecht, dort sind wir im Augenblick, im südlichsten Zipfel des Tessin, im Muggiotal. Dieses Tal lebt vor allem von der Landwirtschaft. So werden in der Mühle von Bruzella beispielsweise Kastanien- und Polentamehl hergestellt. Kastanienkuchen ist übrigens eine Spezialität hier im Tessin. Wer in diesem Tal Urlaub macht, der bekommt auf dem Teller fast nur lokale Produkte, betont Claudio Zannini, Gastgeber in mehreren Häusern des Tals. Und Nella Martinetti, sie trällert uns zunächst eines der bekanntesten Volkslieder aus dem Tessin. 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

0: Also ich muss sagen, erstaunlicherweise, die Backpackers kommen, Schule kommen, Gruppe, wo sie möchten Veranstaltungen für sich haben und so weiter. Wir haben alle die Facilities, ein großes Raum, wo sie können Partys machen, Zimmer sind nicht alle zusammen, sind auch geteilt und so weiter. Also wir haben die Infrastruktur neu gebaut, alles in Holz. Damit können wir auch für die Jungen etwas anbieten.
1: Und ihr seid Ausgangspunkt für zum Beispiel den Monte Rosa zum Besteigen. Wie lange bräuchte man vom Dorf aus hier?
0: Ja, wenn du fit bist, kannst du, ich habe es gesehen, Leute, die haben mit 45 Minuten sind wir drauf. Normalerweise würde ich sagen 2,5 Stunden. Wenn du machst die weitere Weg über Italien, könnte bis 3,5 Stunden. Also es gibt verschiedene Wege drauf für erfahrene und nicht erfahrene Leute. Das heißt, es gibt alles möglich.
1: Heute hat sich der Berg für uns ein wenig in Wolken verhüllt. Normalerweise ist er natürlich frei, weil wir sind ja in der Sonnenstube der Schweiz. Was sieht man oben alles?
0: Von Monte Generoso an die Spitze hast du den Sicht erst von all die Seen, die hier rum sind, Lugano, Como und so weiter, bis Varese-See und so weiter. Und natürlich siehst du die ganze Alpen. Das ist eine von den wenigen Punkten, du kannst die Alpen von Österreich bis Frankreich sehen. Das ist ja wegen die Position. Und natürlich, das hast du ein 360-Grad-Sicht.
1: Auch Matterhorn?
0: Ja, siehst du von weit. Auch ein Unerfahrener wird den Matterhorn erkennen.
1: Du selbst bist auch aus diesem Dorf? Bist du hier groß geworden?
0: Nein, nicht im Dorf. Unten in Tal, in Chiasso selber. Aber ich war oft da mit der Familie und so weiter. In die alte Zeit, wenn ich klein war. Das war das Schmugglerzentrum der Schweiz und vielleicht auch der Europa für Zigaretten in die 60er, 70er Jahre. Ja.
1: Weil die Zigaretten hier über die grüne Grenze nach Italien
0: gingen? Genau, das war ein großes Geschäft. Viele vorstellen, in ein Dorf von 150 Leuten kamen 200 Junge aus Italien aufs Comersee pro Tag. Die nehmen die Bricola, das ist dieser Rucksack, macht mit Jute, ausgefüllt mit 1000 Paket von Zigaretten, genau 1000. Und dann am Nacht gingen drüber in Italien, dann die Zigaretten würden verkauft in Mailand, Rom und so weiter.
1: Heute ist grenzenloses Wandern kein Problem, nach Italien wandern.
0: Ohne Problem, ist auch keine Kontrolle mehr da.
1: Was wäre ein schönes Wanderziel, um von hier aus nach Italien zu laufen?
0: Gleich in 20 Minuten bist du in Dorf Verbonne. Und dann von Dorf Verbonne kann man über die Alpe Bolla, Bonello, könntest du, und dann runter wieder in Tal und wieder rauf. Oder könntest du bis Monte Bisbino, von der linken Seite. Oder sonst von Verbonne rauf, Orimento, siehst du den Comersee, und dann rauf auf Generoso und siehst du den Luganersee. Viele Leute treffen auch Tiere. Hirsche, Gämse, Fuchse, Dachse und so weiter, weil de facto das den Tal war ein bisschen so vergessen vom Tourismus. Macht so, dass die Tiere haben kein Problem mit Leuten und es gibt auch nicht so viele Leute rum.
1: Ihr seid quasi die italienischste Ecke der schon italienischen Schweiz, kann man sagen?
0: Ja, wir arbeiten mit Italien täglich und mit der Schweiz. Also es ist schon etwas außergewöhnlich, wenn wir vergleichen mit den anderen Tälern, auch in Tessin. Das hat seine eigene Flair, finde ich.
1: Fühlt man sich hier bereits als Italiener oder als Schweizer? Weil für uns ist es ja italienisch hier.
0: Die Frage ist auch sehr schwer zu beantworten, aber wir sind Schweizer Italiener eigentlich, oder die meisten, die hier wohnen, ursprünglich kamen aus Italien und wir haben

0: eine tägliche Tausch mit Italien, sei Einkaufen, Geschäfte, Freunde und so weiter. Also für uns die Grenze ist nur eine hypothetische Hindernisse. Das heißt, was wird hier gesprochen als Dialekt oder gegessen, wird gleich darüber. Es ist kein Unterschied.
1: Hier mischt sich das Flair Italiens mit der Präzision und der Sauberkeit der Schweiz. Ja,
0: ja, also das ist eine Sache, ich habe immer erlebt. Wir haben die Pünktlichkeit der Schweizer, aber die Flair von Italien. Also das alles, was dazu kommt, entspricht das. Ja.
1: Und vor allem, ihr habt die Verdienste der Schweizer. Ja.
0: Nein, also wir verdienen nicht wie in Zürich, oder? Aber vielleicht mehr als in einem kleinen Dorf in Italien. Aber das ist nicht ein Ziel von dieser Initiative eigentlich.
2: Die immer wieder besungene Ticinella, die treffen wir gleich. Eine Frau, die ein ganz besonderes Rezept wiederbelebt hat für einen Käse, den man wirklich nur in diesem Tal des Tessin bekommt.

0: Ja, auguro una bella vacanza. Ich wünsche einen guten Urlaub mit uns. Die Radioreise heute aus der italienischen Schweiz. Alexander Tauscher hier, ich sage ciao ragazzi. Eine alte Käsespezialität aus dem Valle di Muggio wäre wohl ausgestorben, wenn ihn nicht eine Frau wiederbelebt hätte. Maria Luce Vaitolini erzählt uns gleich diese Geschichte. Ich traf sie in einer kleinen Käserei in Mendrisio. Deswegen zur Einleitung der Mendrisio-Marsch.
1: In Valle di Muggio ogni famiglia faceva il suo zincarlini. Nel 2001 è stato riscoperto. Perché?
2: Früher machte eigentlich jede Familie seinen eigenen Zincarlin dalla Val d'Amücch. Aber diese Tradition ging etwas verloren und seit 2001 wurde es jetzt wieder beliebt.
1: La Lorella ha portato il Zincarlin.
2: Der Zincarlin wurde eigentlich fast vergessen und Lorella vom Muggiotal hat diesen Zincarlin an einem Kastanienfestival gebracht und dort der Chefkoch Cavadini vom Slow Food Trend im Tessin hat diesen Zincarlin wieder entdeckt und hat gesagt, den müssen wir unbedingt wieder beleben.
1: Der grande Chef di Slow Food Ticino ha detto dobbiamo rifarlo. Dal 2001 al 2000 Commissione.
2: Die Vereinigung der Gemeinden des Muggiotals und der Verband der Produkte des Muggiotals und des Slow Foods Verbandes haben angefangen, von 2001 bis 2004 darüber zu reden, wie man eigentlich wieder den Zincarlin ins Leben rufen kann.
1: Qual è lo Zincarlin? Era la domanda.
2: Und die Frage vor allem war, was ist denn eigentlich der Zincarlin? Welches ist das Hauptrezept dieses Käse? Wieso hat das jetzt 3 Jahre gedauert, um das Originalrezept wieder zu finden? Wie die Tessiner eben so sind, sie haben sich etwas in den Gesprächen verloren.

0: non ne posso più. Non riescono a mettersi d'accordo. Abbiamo portato 4 kg di pasta giusta per lo Zinkerling a mia mamma.
1: Wie sind Sie zu einer Lösung gekommen? Sie haben eigentlich 4 Kilo Grundkäse zur Mutter von Maria Luce gebracht.
0: Questa è mia mamma, fa lo Zinkerling, questo è il risultato.
1: Und die Mutter von Maria Luce hat endlich den Zinkerling, den Originalkäse, dann produziert.
0: Okay, portato in Commissione, tutti hanno detto, perfetto.
1: Das Grundrezept von Maria Luces Mutter gekommen und als sie den Käse probiert haben, dieser Verband, haben sie gesagt, oh, dieser Zinkerling, das ist der perfekte Käse.
0: Come si fa lo Zinkerling?
1: Wie entsteht eigentlich der Zinkerling?
0: In questa regione si fa Zinkerling, però.
1: Der Unterschied zum italienischen Zinkerling ist, dass im Tessin der Käse mit Vollmilch produziert wird, wohingegen in Italien dieser mit Ricotta produziert wird.
0: Mentre in Italia si fa a partire dalla ricotta. Una volta che viene munto, il latte viene versato, filtrato e aggiunto il caglio, il lab.
1: Die Rohmilch wird filtriert und dann wird Lab hinzugefügt, eigentlich das Kalium.
0: Dopo 12 ore in temperatura ambiente del caseificio, dopo 12 ore si fa una croce.
1: Nach 12 Stunden Ruhezeit wird der Käse mit einem Kreuz gekennzeichnet.
0: In questo modo fuoriesce la parte liquida della cagliata e diventa più acidulo.
1: Dank diesem Kreuz kann eigentlich der kaliumhaltige Teil des Käse, eigentlich der flüssige Teil, herauskommen, so dass es weniger säurehaltig wird.
0: Dopo altre 12 ore, noi abbiamo questo.
1: Und nach nochmals 12 Stunden kommt Frischkäse-Joghurt heraus.
0: Questo lo si mette nei teli.
1: Das wird dann anschließend in ein Tuch gewickelt.
0: Lo si sospende, in modo che fuoriesce il siero.
1: Der Joghurt-basierte Käse wird dann in ein Tuch gewickelt und 96 Stunden wird in diesem Tuch aufgehängt, so dass das Milchserum eigentlich herauskommen kann.
0: E qui ci rimane, dipende.
1: Kommt ganz auf die Temperatur der Käserei an, wie lange dieser Käse aufgehängt wird, zwischen 48 bis 96 Stunden, sodass ganz langsam das Milchserum herauskommen kann und auch vollständig herauskommen kann.
0: Dalle 48 alle 96 ore, in modo che il siero fuoriesca molto bene. Questa è la parte che fa l'agricoltore.
1: Das ist der Teil, welcher um der sich der Landwirt kümmert.
0: Questa, per esempio, è un esempio.
1: Die Käsekeller in Salorino wurden gebaut, da es dort eigentlich vom Monte Generoso her eine perfekte, schöne Luft herkommt, wo dann die Käse dorthin gebracht wurden.
0: Die Aria dal Monte Generoso.
2: Su quel monte del Ticino.
3: Ja, das war noch ein Lobgesang auf den Monte Generoso. Als ich da war, da hatte er sich dezent in Wolken eingehüllt. Aber wenn die Wolken das Tessin einmal dick einhüllen, dann ist die perfekte Zeit, um einen urigen Abend in einer Grotto zu verbringen.

Die Radioreise mit Alexander Tauscher geht langsam in die Schlussetappe. Heute Gusto del Ticino. Das kulinarische Tessin-Erlebnis wäre nicht komplett ohne den Besuch einer typischen Grotto. Man findet sie im gesamten Kanton, meist in naturidyllischer Lage, wie zum Beispiel an einem Berghang über Lugano. Da befindet sich die Grotto Morchino. Simone Scolari hatte sie in jungen Jahren übernommen. Und zum musikalischen Aperitif das Lied über Grotto di Cinese.

0: Grotto ist ein Restaurant mit einem kleinen Angebot, aber nur mit typischen Gerichten vom Tessin. Die Teller mit Polenta und Aufschnitt, Käse aus der Region, das ist das Ziel für eine Grotto. Wir haben nur lokale Etiketten und lokale Zutaten, wie Gemüse und so. Und Wein, wir versuchen mehr verschiedene zu haben, nicht nur Merlot, das sehr typisch hier in Tessin ist. Wir haben unseren Hauswein, das heißt Murki, und die Cantina Moncucchetto hier in Lugano macht diesen Wein für uns und auch für unsere Bruder Bigato Hotel. Das befindet sich hier auch in der Nähe vom Grotto Murchino.
1: Der Weinhang ist gleich neben der Grotto Murchino.
0: Ja, genau. Befindet sich 100 Meter von hier.
1: Die Grotto liegt ja auch sehr idyllisch, direkt am Hang. Sie liegt an einem Wald hier.
0: Auch typisch für ein Grotto ist, befindet sich viele Grün, mit vielen Baum und so. Das ist auch sehr typisch. Und die Temperatur ist immer ein bisschen kalter als die anderen Restaurants und so. Ist ein ruhiger Platz hier und so.
1: Ossobuco ist sehr typisch für ein Grotto, ja?
0: Ja, Ossobuco muss eine Grotto immer auf der Speisekarte haben, weil ist die typische Gericht hier in Tessin ist die Kalbsachse. Die Kunden suchen sie immer aus diesem Gericht Ossobuco und die klassische Beilage ist Polenta, auch typisch in Tessin.
1: Das heißt, der Knochen mit Fleisch liegt auf der Polenta.
0: Ja, genau. Sehr lecker auch, kann man sagen. Ja.
1: Das andere Kaninchen auch typisch?
0: Ja, Kaninchen ist auch ein anderes typisches Gericht. Wir sagen Coniglio in Umido, so diese Kaninchen gekocht mit Wein, Gemüse für 1 und 2 Stunden. Aber die richtige Rezept hat Chef mir nie gesagt. Ja.
1: Ihr liegt ja etwas oberhalb von Lugano. Kommen hier die Wanderer vorbei oder gehen hier auch die Menschen aus Lugano zum Essen hochabends?
0: Wir sind international. So, wir haben viele Kunden vom Tessin, vom Lugano und so. Aber wir arbeiten auch viel mit Touristen und so. Wir sind sehr zufrieden, weil die Touristen können bei uns eine richtige, gute Experience machen.
1: Und vor allem, es ist auch eine rustikale Küche, das heißt gute Portionen. Es ist kein Shishi, es ist gut zum Sattwerden.
0: Ah, bei uns, ja, machen wir immer große Portionen. Ein Mann, das bei uns essen, muss immer, wenn es fertig, voll sein. Ja.

0: Grotto di Cinese hat auch uns den Magen gut gefüllt und damit sind wir nun voll gesättigt und tragen sicher ein paar Pfund mehr mit uns durchs Leben. Gerne verlängern wir den Urlaub im Tessin, denn wir haben eine andere Radioreise rund um Locarno im Angebot und eine weitere Sendung, sie beginnt am Lago Maggiore und führt dann weiter bis zum Starnberger See. Aus der Schweiz haben wir aus fast allen Regionen Radioreisen, von Basel bis Chur, von Zürich bis Luzern, von Lausanne bis auf die Jungfrau. www.radioreise.de mit den Bildern und Podcasts in unseren Blogs, radioreise.de und überall da, wo man auch in der Schweiz gute Podcasts finden kann. Und damit grüße ich den Radioreise-Kosmos in Ost und West, in Süd und Nord. Goodbye, adios, bis wieder, merhaba und shalom. Und in der Schweiz sagt man je nach Kanton ade, au revoir oder wie hier im Tessin natürlich, ciao und bella ciao.
1: 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Spero di vedervi presto in Ticino.
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3: Maria Luce Valtulini vi dà un benvenuto in Valle di Muggio e vi dice arrivederci a presto. Ciao.
4: Ich bin Simone und

0: Arrivederci al Grotto Morchino di Pazzallo.
1: Quindi arrivederci, vi aspetto Lugano. Lugano ist eine Reise wert, also kommen Sie uns besuchen. Quindi vi saluto e vi aspetto. Ciao!
2: Das war die Radioreise, also bis bald im Tessin, in Bellinzona vielleicht. Freue mich, Sie vielleicht mal persönlich mal zu sehen. Arrivederci, a presto e buona giornata!
3: Ja, deine Stimme hier im Original hören will, du bist auch ein Radiokollege hier in Tessin.
2: Ja, genau. Würde ich auf Italienisch reden alla radio, probabilmente qualcuno mi riconoscerebbe, perché io, Davide Gagliardi, lavoro per la Radio Rete 1 hier, und zwar Schweizer Radio italienischer Sprache. In der Schweiz gibt es 4 solche Nationalstationen.
3: Du moderierst auf Italienisch da?
2: Ja, immer auf Italienisch und ab und zu auch bei SRF 1 auf Deutsch, ja. Ein bisschen, so jede 3 Wochen.
3: Was für Sendungen machst du?
2: Sind eher so Kultursendungen, Gesellschaften. Ich liebe auch manchmal auch selber Leute interviewen. Eigentlich Antworten zu geben nicht so.
3: Ja, ist immer blöd.
2: Und über Kultur und Gesellschaft.
3: Also dann werde ich mal die Frequenz einstellen und dich hören.
2: Bene, Rete 1, a presto allora.
3: Vor allem diese Show hier. Bleiben Sie schön reisefreudig, meine Damen und Herren, denn es gibt noch mindestens 1000 Orte in dieser Welt zu entdecken. In diesem Sinn, wie immer, bis bald.

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1: Der Radioladen auf Radio FFR und das Ganze mit Sascha Tansky. Schön, dass Sie da sind und danke fürs Einschalten.

0: Die im schwedischen Motala aufgewachsene Emily Schepp ist ein estisch Phänomen. Sie wurde mehrfach als beste Krimi-Autorin ausgezeichnet und mit ihrer Jana Bezilius-Reihe um eine unnahbare Staatsanwältin, die für jede Menge Action sorgt, erreicht sie weltweit ein Millionenpublikum. In Julimond, ihren neuesten Krimi, schickt sie jetzt aber mit der zweifachen Mutter Mia Böhm eine ganz andere, aufregende Ermittlerin ins Rennen. Mario Hartwig weiß dazu mehr.
1: Maja Bohm ist gerade mit ihrer Familie nach Motala gezogen, wo ihr Sohn im Krankenhaus auf ein Spenderherz wartet.
2: Du musst dir keine Sorgen machen. Der Arzt sucht die ganze Zeit nach einem passenden Herzen für dich, sagte sie.
3: Ich weiß, antwortete er. Aber ich werde eine große Narbe auf der Brust haben. Also total groß. Vielleicht kriege ich dann keine Freundin. Maja spürte, wie sich ihr Herz zusammenzog. Die besten Mädchen kümmern sich nicht um sowas, sagte sie und versuchte überzeugend zu klingen.
1: Auch Majas erster Arbeitstag am 19. Juli beim Ermittlerteam der Polizei beginnt mit einem Notfall. Denn als sie mit einem Kollegen ein Haus durchsucht, in dem eine Nachbarin einen Schuss gehört hat, finden sie in der Garage einen vor Schmerzen wimmernden, zusammengesackten Mann.
4: Das halbe Gesicht war zerfetzt, als wäre es weggeschossen worden. Seine Kleidung und die Wand hinter ihm waren mit Blut bedeckt. Die Arme hingen schlaff herab und unter ihm hatte sich eine dunkle Pfütze gebildet. Er lebt. Maja stürzte zu ihm und sank auf die Knie. Rettungswagen, sagte sie. Ruf den Rettungswagen.
1: Kurz darauf fällt der Mann in ein lebensbedrohliches Koma und Maja erfährt, dass gegen ihn bereits ermittelt wurde, als seine Frau vor genau einem Jahr plötzlich unter mysteriösen Umständen verschwand.
4: Trotz der großen Suchaktionen waren keine Spuren aufgetaucht. Ihr Bankkonto war nicht angerührt und das Handy nicht benutzt worden. Und obwohl jede Menge Hinweise und Beobachtungen bei der Polizei eingegangen waren, hatte sie kein einziger davon weitergebracht.
1: Maja vermutet, dass der Ehemann umgebracht werden sollte, weil er vielleicht etwas über seine vermisste Frau rausgefunden hat. Aber wie soll sie das beweisen? Mit ihrem schwerkranken Sohn und einem Team im Rücken, mit dem sie erst noch richtig warm werden muss.
2: Und warum grübelte sie überhaupt darüber nach? Sie hatte ja ohnehin keine Alternative. Sie musste es schaffen. Und wieder einmal machte sie sich bewusst, welch großes Glück sie trotz allem gehabt hatte, dass sie diese Stelle bekommen hatte.

0: Jetzt geht es bei uns hier um das Thema Herzensgesundheit. Auch ein sehr, sehr wichtiges Thema, muss man mal ganz ehrlich sagen. Denn das Herz kann auch schon mal verrückt spielen. Wenn das Herz aus dem Takt gerät oder der Körper nicht mehr richtig versorgen kann, wird es gefährlich. Etwa alle 40 Sekunden stirbt jemand aufgrund eines plötzlichen Herzstillstands. Über Warnzeichen und mögliche Therapien hat sich Mike Wucht einmal etwas genauer informiert.
1: Wenn das Herz aus dem Takt gerät oder den Körper nicht mehr richtig versorgen kann, wird es gefährlich. Etwa alle 40 Sekunden stirbt jemand aufgrund eines plötzlichen Herzstillstands. Besonders gefährdet sind Menschen mit bereits bekannten Herz- und Gefäßerkrankungen oder einer familiären Vorbelastung. Auch angeborene Veränderungen des Herzens können das Risiko deutlich erhöhen, erklärt die erfahrene Herzspezialistin Dr. Victoria Johnson.
2: Brustschmerzen, Luftnot, Schwindel, Herzstolpern oder auch Herzrasen können so typische Warnzeichen sein. Allerdings äußern sich die Beschwerden, die Symptome bei jedem Menschen anders. Auch ganz generell Unruhe oder auch Angst im Brustkorb können darauf hindeuten, dass irgendwas nicht in Ordnung ist.
1: Nach einem überlebten plötzlichen Herzstillstand kommen häufig Defibrillatoren zum Einsatz. Sie werden implantiert und überwachen den Herzrhythmus dauerhaft.
2: Das kann dann je nach Fall, je nach Alter und je nach Patient der klassische transvenöse Defibrillator, also kurz TV-ICD, oder eben ein subkutaner Defibrillator, der SICD, sein. Der Unterschied zwischen SICD und dem klassisch transvenösen System ist, dass eben die Elektrode nicht im Blutgefäß ist, sondern direkt auf dem Brustbein liegt und dadurch eben Herz und Blutgefäße ganz unberührt bleiben. Defibrillatoren können eben durch das Kabel die gefährlichen Rhythmusstörungen erkennen und dann entsprechend auch behandeln.
1: Defibrillatoren wurden entwickelt, um vor dem plötzlichen Herzstillstand zu schützen. Sie sollen betroffene Patienten dabei unterstützen, wieder zu einem weitgehend aktiven Lebensstil zurückzukehren.
2: Es gibt ja sogar Leistungssportler, die mit dem Defibrillator wieder aktiven Sport durchführen. Gerade der subkutane Defibrillator ist für Patienten geeignet, die eben keine spezielle Stimulation benötigen, also vor allem junge, aktive und berufstätige Menschen.
1: Die Technik hinter dem subkutanen Defibrillator ist neuer, hat weltweit aber schon 160.000 Patienten geholfen und sich im klinischen Alltag bewährt.

0: Und jetzt geht es bei uns hier um die Liebe. Manchmal reicht ein Blick in die Vergangenheit, um das Leben ordentlich durcheinander zu bringen. In Ein perfekter Antrag erleben Heiner Lauterbach und Iris Berben genau so eine überraschende Begegnung. Ein Mann trifft nach Jahrzehnten seine große Jugendliebe wieder und ist fest entschlossen, diesmal alles richtig zu machen. Unter der Regie von Mark Rosamund entwickelt sich daraus die Liebeskomödie des Jahres, voller Witz, Herz und unerwarteter Momente. Auch fürs Heimkino auf DVD, Blu-ray und digital. Mein Kollege Matthias Pielesch weiß dazu mehr.
1: Walter ist Rentner und führt ein geordnetes Leben zwischen Restaurantbesuchen und Bewertungen im Internet.
2: Erster optischer Eindruck, Röllchen nicht akkurat geschnitten.
3: Alice, ja, ich bin's, Walter Adler.
4: Ach hey.
1: Dann trifft Walter auf seine alte Jugendliebe Alice, die er vor über 40 Jahren mit einem grandios schiefgelaufenen Heiratsantrag völlig vergrault hat.
3: Gab es noch André nach meinem?
4: Ja, aber keiner war so beeindruckend wie deiner.
5: Trink einen Kaffee mit mir.
4: Nein.
3: Einen Kaffee.
4: Ein Kaffee to go.
1: Die lebensfrohe und freigeistige Kunstprofessorin Alice ist auch heute noch das genaue Gegenteil des altmodischen, akkuraten Walter.
4: Wir sind zwei vollkommen unterschiedliche Menschen. Ich liebe die Kunst und Menschen und du liebst Technik und Geräte. Es gibt Menschen in unserem Alter, die studieren nochmal.
3: Studieren?
1: Walter schreibt sich tatsächlich als Gaststudent in ihrem Kunstkurs ein. Fest entschlossen, sich selbst und Alice zu beweisen, dass es nie zu spät ist, neue Wege zu gehen.
6: Adler.
7: Zero. Meine Pronomen sind er, ihm.
3: Na, das ist doch schön. Sie hat Fußballerbeine und mindestens Schuhgröße 45.
8: Das ist sexistisch, Fettshaming und misogyn.
3: Wieso was?
9: Frauenfeindlich.
10: Wenn Sie in meine Vorlesungen kommen, dann sollten Sie vorbereitet sein.
1: An die Uni und seine Kommilitoninnen muss sich Walter zunächst erst gewöhnen. Aber er wächst an seinen Aufgaben und er will Alice unbedingt beeindrucken und ihr Herz zurückgewinnen.
3: Wir sind im letzten Drittel unseres Lebens. Deswegen dachte ich, es wäre klug, den Faden wieder aufzunehmen und zu heiraten.
10: Also dieser Antrag ist ja wirklich noch schöner als der vor 40 Jahren.
3: Ja, danke. Das war kein Nein.
10: Solange du nicht anfängst, dich ernsthaft mit anderen Menschen auseinanderzusetzen, wird die Antwort immer Nein sein.

0: Unerwartet finden sich die beiden in einem neuen, aufregenden Kapitel ihres Lebens wieder und müssen sich fragen, rostet alte Liebe wirklich nicht?
1: Wir sind zwei Komponenten, die unterschiedlich sind, die aber sehr gut zusammen funktionieren.
2: Ich denke, wir sollten das nicht tun. Es ist einfach zu spät, Walter.
3: Alle!

0: Kinder, wie die Zeit vergeht. 10 Jahre ist es her, dass die mutige Vianya im gleichnamigen Disney-Animationsabenteuer zum ersten Mal unsere Herzen erobert hat. Jetzt setzt sie auf der großen Kinoleinwand erneut die Segel, um sich über das Riff ihrer Heimatinsel Montuni hinwegzuwagen und ihr Volk zu retten. Und zwar in der wunderbaren Disney-Realverfilmung Vaiana.
1: Ich kenne ein ganz tolles Mädchen. Sie hebt sich von allen ab. Sie liebt das Meer, ihre Insel. Macht die Familie sehr stolz. Vaiana, hör mir zu. Jenseits unseres Riffs lauern Dämonen in der Finsternis. Vaiana. Der Ozean hat dich auserwählt. Finde Maui. Bring das Herz nach Tefiti zurück und rette die Welt.
2: Dank starkem Rückenwind findet Vaiana den gesuchten Maui ziemlich schnell.
3: Maui, Halbgott des Windes und des Meeres.
4: Held der Seefahrer.
3: Hä?
4: Es heißt korrekt Maui. Formwandler, Halbgott des Windes und des Meeres. Held der Seefahrer. Ah, Seefahrerinnen. Fahrer und Fahrerinnen.
3: Dankeschön.
4: Voll gerne.
2: Doch als sie den gewieften Halbgott um Hilfe bittet, lässt der Vaiana erstmal ein bisschen zappeln.
4: Ich gehe nicht mit einer Sterblichen auf eine Mission.
3: Meine Insel, mein Volk, wird nicht überleben, wenn wir das nicht hinkriegen. Der Ozean hat mich auserwählt. Und er wählte auch dich.
2: Und deshalb stürzen sie sich dann doch noch gemeinsam ins Abenteuer.
4: Hör zu, Prinzessin. Wenn du das wirklich willst, liegt ein Ozean voller Gefahren vor dir.

0: Eine Frau, die sich weigert, klein zu sein, die britische Schriftstellerin Virginia Woolf, hat mit ihren Romanen früher gegen das patriarchische System rebelliert. Und genau diesen Geist steckt auch in der ersten filmischen Adaption ihres gleichnamigen Romans Virginia Woolf's Night and Day, die jetzt ins Kino gekommen ist. Mehr dazu erfahren Sie jetzt von Matthias Pielisch.
1: London 1910. Catherine Hilbery ist hochbegabt und fasziniert von den Sternen. Sie will studieren, doch ihre Familie hat andere Pläne. Eine arrangierte Ehe mit ihrem ältesten Freund William.
2: Nein, ich will dich nicht heiraten. Ich habe andere Pläne.
3: Wir haben beide ein Hobby. Ich die Poesie und du die Astrologie.
2: Astronomie.
3: Ja, Astronomie, Verzeihung.
1: Mit Unterstützung ihres Cousins Cyril verschafft sie sich als Mann verkleidet Zugang zu wissenschaftlichen Kreisen. Ein Bereich, der Frauen eigentlich verwehrt ist.
4: Na dann los geht's. Finde einen Weg, um bald zu veröffentlichen. Hopp, hopp.
5: Oh, oh, oh, oh. Ruhe bitte, Gentlemen. Die Astronomische Gesellschaft steht heute vor einer richtungsweisenden Wahl. Und zwar, ob Frauen die Mitgliedschaft erlaubt werden soll.
1: Die starrsinnigen Wissenschaftler schließen Frauen weiterhin konsequent vom akademischen Betrieb aus. Zu allem Übel entdeckt ihr Vater ihre Ambitionen und will ihren Plänen ein Ende setzen.
6: Was soll die Maskerade? Antworte.
2: Ich will einfach nur studieren.
6: Kommt absolut nicht in Frage. Du wirst heiraten und Ehefrau sein.
1: Desillusioniert erwägt Catherine schließlich, der Heirat zuzustimmen, um ihre Forschung zumindest im Hintergrund weiterverfolgen zu können. Bis sie die Frauenrechtlerin Mary Datchett kennenlernt, die junge

0: Astronomen in ihren Träumen bestärkt.
1: Ich will mich bewerben in Cambridge. Ich will Beweise suchen. Für meine These. Ich will ein Labor.
2: Studiere hier.
0: Dann lernt Catherine den charmanten Editor Ralph kennen, der sie völlig aus dem Konzept bringt.
3: Kann ich helfen?
1: Fremden Kerlen auf Dächern vertraue ich nicht. Jedenfalls nicht solchen mit Löchern in der Weste.
3: Sind Äußerlichkeiten so wichtig für Sie?
1: Nein, ich bin nur vorsichtig.
3: Und deshalb klettern Sie auf Dächern herum mit einem zerbrochenen Fernrohr.
0: Doch aus Angst, ihre Unabhängigkeit für einen Mann opfern zu müssen, blockt sie zunächst alle Annäherungsversuche ab. Ihre wissenschaftliche Arbeit hat oberste Priorität und für die will sie kämpfen. Gegen alle Widerstände. Doch kann sie nicht beides haben?
4: Du bist so beschäftigt mit den Sternen, dass du nicht siehst, was genau vor dir ist.
5: Ist es so abwegig für sie, sich vorzustellen, dass ein Mann den Erfolg einer Frau unterstützen will?

0: Eigentlich sollten uns die Menschen, die uns nahestehen, gut tun. Doch manchmal lassen sie uns nach einem Telefonat, einer Nachricht oder einem Besuch erschöpft, verunsichert oder niedergeschlagen zurück. Manchmal sind das Kollegen, Freunde oder Familienmitglieder, manchmal sogar der eigene Partner. Wie wir solche belastenden Beziehungen Schritt für Schritt verlassen können, zeigt Autorin Daniela Vogt in ihrem neuen Buch Frei von toxischen Menschen in 100 Tagen für Dummies. Johannes Wolbert hat sich einmal reingelesen in dieses wunderbare Buch.
1: Kaum ein Begriff wird derzeit so inflationär verwendet wie toxisch. Doch nicht jede Meinungsverschiedenheit und nicht jede anstrengende Bekanntschaft ist gleich ein Fall für diesen Stempel.
2: Toxisch ist es

0: dann, wenn es dauerhaft immer wieder auftritt und schädigend ist. Dazu können Manipulation, Abwertung oder Kontrolle gehören oder das Gefühl, nie gut genug zu sein für jemand anderen. Wer regelmäßig mit solchen Menschen zu tun hat, verliert Selbstvertrauen, Energie und Lebensfreude.
1: Autorin Daniela Vogt weiß, besonders tückisch dabei ist, dass solche Beziehungen selten mit Problemen beginnen. Viele Betroffene erleben zunächst eine sehr positive Phase und erkennen erst deutlich später, wie sehr sich die Situation verändert hat.
0: Wir haben eine starke emotionale Bindung, gemeinsame Erinnerungen oder die Hoffnung, dass doch noch alles gut wird. Dann kommen erst Schuldgefühle, Ängste und das Gefühl, Verantwortung für die andere Person zu tragen.
1: In ihrem Buch »Frei von toxischen Menschen in 100 Tagen für Dummies« geht es darum nicht nur um das Verhalten anderer. Der Ratgeber beschäftigt sich auch mit den eigenen Bedürfnissen, persönlichen Grenzen und einem gesunden Selbstwert.
0: Veränderung braucht 66 Tage in unserem Gehirn. Wenn ich jeden Tag das mache und Denk- und Verhaltensmuster ändern sich nach 100 Tagen und deswegen sind diese Bücher der Wahnsinn, weil einfach jeden Tag 2 Seiten und am Ende ist Veränderung auch wirklich erlebbar und spürbar.

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1: Herzlich willkommen zu einer neuen Ausgabe Ihres DJ Music Club. Ich habe es Ihnen angekündigt, in der aktuellen Ausgabe gibt es ein Peter Alexander Special. Der 30. Juni markiert den 100. Geburtstag des Entertainers, des Schlager- und Filmstars. Grund genug darauf einzugehen, aber es gibt noch mehr. Gilbert hat ein neues Album und ist unser heutiger musikalischer Schwerpunkt. Und Patrick Steindl erfiebert seinem immer wieder Sonntagsauftritt entgegen. Sommer haben wir auch und so eröffnen wir diese Ausgabe mit Melanie Bayer. Herzklopfen inklusive.

Melanie Payer wird ihr Sommerfeuerwerk auch zweimal in Südtirol zünden. Das erste bereits am 11. Juli bei unserer lieben Frau im Schnalstal beim Schnalser Sommerfest. Leonard wirft jetzt einen Blick zurück. Er erzählt in seinem neuen Song von Erinnerungen, von Freiheit, erster Liebe und den Spuren, die das Leben hinterlässt.

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0: So ein Urlaub im Tiroler Land, volkstümliche Musik aus Tirol, die beste Werbung für unser Heimatland. Und derjenige, der hinter diesem Song steckt, der ist heute bei mir, Patrick Steindl.
1: Grüß euch alle miteinander, alle Hörerinnen und Hörern von Radio 2000.
0: Vielleicht kann sich ja der eine oder andere noch an ihn erinnern. Zu Hause ist da, wo dein Herz schlägt. Das war eine Single aus dem letzten Jahr, die du auch bei uns vorgestellt hast. Wie hat sich das jetzt weiterentwickelt in diesem Jahr?
1: Ja, genau. Ja, die Single, die läuft super in den Radiosendern. Und ja, es ist halt immer nur so, zu Hause fühlt man sich doch am wohlsten. Da wird es an jeden Hörern gleich gehen. Und ich war wieder produktiv, sehr fleißig. Und auch im Tonstudio.
0: Und auch erfolgreich, muss ich sagen. Man hat dich ja kürzlich auch im Fernsehen schon gesehen. Auf das kommen wir gleich. Jetzt will ich ja schon ein bisschen was über dich noch erfahren. Du lebst zwischen Werkstatt, Familie und Bühne. Wie harmonisiert das Motoröl und Harmonika?
1: Ja, genau. Also ich bin hauptberuflich Kfz-Meister. Habe eine tolle Freundin, muss man auch sagen. Dankeschön an dieser Stelle. Sie unterstützt mich natürlich sehr, weil sonst wäre das alles nicht möglich. Wir haben eine kleine Tochter zusammen und natürlich, Familie geht vor, das ist immer so und soll auch so bleiben.
0: Und du schreibst am Abend deine Musik?
1: Ja, also mein Tagesablauf ist ganz normal, wie jeder typische Ablauf, ganz normal in die Arbeit gehen, danach nach Hause. Dann ist Familienzeit, auch mit der Kleinen, ganz wichtig. Und wenn die Kleine schläft, dann fange ich an zu arbeiten für mein Hobby, für die Musik. Und am Wochenende bin ich durch Österreich, Deutschland und der Schweiz.
0: Packst du da deine Familie ein und die fahren mit?
1: Ja, also die weiten Reisen mache ich alleine, aber so in der Umgebung sind sie natürlich gerne mit dabei. Also die Kleine, unsere Hanna, ist natürlich sehr musikbegeistert. Das freut den Papa natürlich voll. Und ja, wir reisen schon da urlaubsmäßig auch umeinander, aber bei den Auftritten sind sie schon
0: dabei. Ich sehe schon, dass deine Tochter wahrscheinlich irgendwann mit dem Papa auch ein Duett macht, ha?
1: Ja, ich hoffe doch.
0: Ja, du kommst aus Westendorf, eine wunderbare Gegend, wo auch noch sehr viel die Heimat gelebt wird. Und diese Melodien, die kommen, entstehen ja meistens auch in der Landschaft. Und du hast mir erzählt von einem Song, den wir jetzt gleich hören werden, von einem Kirchall. Da gab es eine Initialzündung. Was ist passiert?
1: Ja, genau. Also wer schon mal bei uns auf Urlaub war, der kennt die hohe Salve, die ganze Region und egal wo man

0: steht, man sieht die hohe Salve. Und auf der hohen Salve, die, was es nicht wissen, da steht eine Kirche. Und irgendwann ist mal die Idee gekommen, da muss man mal ein Lied schreiben, weil egal wo ich bin, es sind die Seen rundherum und auch die hohe Salve. Und super.
1: Wunderbar. Eine schöne Melodie, ein schöner Text. Und ich glaube, wir hören uns das jetzt gemeinsam an. Einverstanden?
0: Ja, natürlich.

0: Patrick Steinl heute bei mir auf Radio 2000. Ein bisschen hat mich die Zeile schon erinnert an einen großen Song vom Alpentrio Tirol. Die haben das Anfang der 90er Jahre, da oben auf dem Berg steht der Kirchel, hast du ja auch einmal ein Lied gegeben. Ich weiß nicht, ob dir das noch bewusst ist.
1: Nein, das ist mir noch gar nicht so bewusst.
0: Aber es klingt ja doch ganz anders. Jetzt haben wir es ja gerade auch angehört. Wunderbare Melodien und einen Sommersong hast du jetzt im Frühjahr auch geschrieben. Es ist ja gar nicht so einfach gelaufen im ersten Moment. Da gab es immer ein Hin und Her zwischen Produzenten und dir, bis ihr euch einig geworden seid, einen heißen Sommertag irgendwie auf die Reihe zu bringen.
1: Ja genau, der Titel heißt Ein heißer Sommerflirt und da ging es heiß zu beim Textschreiben und auch bei der Melodie. Aber ich glaube, man kann es sich anhören und man kann es sehen lassen.
0: Ja. Jetzt hast du ja diesen Titel kürzlich schon einmal vorgestellt. Du warst ja bei der Auftaktstaffel von Immer wieder sonntags mit dabei. Da wurden ja alle Kandidaten vorgestellt für diesen Wettbewerb. Und irgendwie scheint es ja zu klappen, dass du zumindest einmal dabei bist.
1: Ja genau, also ich habe das große Los gezogen und darf mit dabei sein. Also das macht mich natürlich sehr, sehr stolz und man muss wirklich sagen, man ist schon ein Gewinner, wenn man es in die Live-Show schafft, weil es haben sich dieses Jahr Hunderte beworben bei der letzten Staffel von Immer wieder sonntags und das macht mich schon richtig stolz.
0: Was mir aufgefallen ist, ich habe mir ja so diese ersten jetzt schon einmal angeschaut, dass da sehr viel die Ziehharmonika eine Rolle spielt.
1: Ja genau, dieses Jahr gibt es ein neues Format, der erste Block ist rein volkstümlich und der zweite rein Schlager und ich bin beim volkstümlichen Block dabei und das wird sicher ein heißes Rennen.
0: Wer stand Pate für den Sommerflirt?
1: Jeder Mensch hatte schon mal einen heißen Sommerflirt, wenn wir ehrlich sind und ich glaube, das passt ganz gut.
0: Ja, wir stehen ja auch am Anfang dieses Sommers. Im Prinzip haben wir ja den ganzen Juni schon so richtig Sommergefühle gehabt, aber jetzt ist offiziell Sommer und da passt es noch umso besser. Welche Erwartungen steckt man eigentlich in so einen Wettbewerb?
1: Ja, dabei sein ist alles, Step by Step. Wir schauen, wie weit es geht. Mal gucken.
0: Ich muss sagen, es ist ja eine besondere Staffel. Es ist ja die letzte, die immer wieder Sonntagsstaffel, die hier auf der ARD auch ausgestrahlt wird. Und da bietet man so alles auf, was Rang und Namen hat. Und ich glaube, da kommt man auch mit interessanten Menschen zusammen. Ist dir das auch schon passiert in der ersten Folge, wo du dabei warst?
1: Ja, in der ersten Folge, das war super. Also man trifft einen Andy Borg, einen Ramon Roselli, eine Beatrice Egli, also eine Ronja Forcher vom Bergdoktor zum Beispiel auch. Also da sind wirklich tolle Menschen dabei und tolle Künstler. Aber auch der Nachwuchs, der ist richtig toll und mal schauen, wie weit das für mich geht.
0: Die Ronja würde als Duettpartnerin für dich passen. Du mit der Ziehharmonika und sie singt dazu?
1: Ja, warum nicht?
0: Mag ihr den Vorschlag? Ist ja, Elmau ist ja nicht so weit entfernt.
1: Ja, aber sie hat mir verraten, sie wohnt aktuell in Berlin.
0: Ja, stimmt, sie ist nicht zu Hause. Wie geht's jetzt weiter?
1: Ja, ich muss jetzt eigentlich mal warten, bis der Stefan Ross mich zieht. Und dann darf ich raus wieder nach Rust zum Europapark, zu Immer wieder sonntags in die Live-Sendung. Und danach hoffen,

0: dass viele anrufen für mich und viele voten. Und ja, vielleicht können wir mal den Titel nochmals nach Tirol holen. Das wäre natürlich der absolute Jackpot, der Oberwahnsinn. Und ja, mal schauen.
1: Der Titel hat jedenfalls das Zeug dazu, muss ich sagen. Und ich hoffe, die Südtiroler und Südtirolerinnen und überhaupt die Tiroler oder Österreicher, die jetzt da zuschauen und zuhören, dass die dann auch für dich abstimmen und dass ein Tiroler wieder mal sozusagen zeigt, wo der Bartl den Most herholt, oder?
0: Ja, genau, das ist eine super Überleitung.
1: Gut, danke dir. Ich wünsche dir einen schönen Sommer und viel Erfolg jetzt für diese Veranstaltung und naja, dass dieser Sommerflirt noch viele Sommer anhält.
0: Danke, vielen Dank.

Die Kärntnerin Elisabeth Kreuzer sang gerade vom Loslassen, vom Freisein und auch davon, das Hier und Jetzt zu genießen. Manche Begegnungen gehen aber tiefer, als man es sich eingestehen will. Ich habe es dir doch gesagt, handelt von so einer Verbindung, die schon lange spürbar ist. Aber wird aus dieser Ahnung auch Gewissheit? Vielleicht klärt uns ja André Busse auf.

Von André Busse weiß ich, dass er ein großer Peter Alexander-Fan ist. Ich denke, die nächsten Minuten werden ihm gefallen und Ihnen hoffentlich auch. Wir hören zunächst ein Medley einiger großer Hits, aber ausnahmsweise mal von Fantasy.

0: Die kleine Kneipe wurde übrigens von Pierre Kartner geschrieben, den wir hierzulande besser unter dem Namen Vater Abraham kennen. Ralf Siegel hatte Michael Kunze gebeten, einen deutschen Text auf das holländische Original zu schreiben. Das Resultat wurde ein Mega-Hit, natürlich in der Version von Peter Alexander. Als einer von Peter Alexanders größten Produzenten hat Ralf Siegel auch eine ganz besondere Hommage verfasst.
1: Hallo lieber Peter, hier spricht oder singt Ralf. Ja, wir haben viel Spaß mit den Liedern gehabt, die wir zusammen gemacht haben, aber ganz speziell mit diesem Lied. Und du hast schon immer gerichtet, Hilde oder du? Na, hör mal zu.

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0: Jazz war eine der großen Leidenschaften von Peter Alexander. Sing Baby Sing gehörte dazu und war Teil eines Peter Alexander Films aus dem Jahre 1955 zusammen mit der Schweizerin Katharina Valente. Am 30. Juni wäre der österreichische Entertainer 100 Jahre alt geworden. Mit zahlreichen Hits wie Feierabend oder Komm und bedien dich und mehr als 40 Musikfilmen, darunter die Graf Bobby-Reihe Charlies Tante oder auch Liebe, Tanz und 1000 Schlager, aber auch mit den legendären Peter-Alexander-Shows erlangte er große Berühmtheit im deutschsprachigen Raum. Aber was war für Peter Alexander das Spannendste in seiner Karriere?
1: In meiner Karriere? Meine Frau kennenzulernen, weil ab da hat meine Karriere erst richtig begonnen. Also, mein Beruf hat mich gepackt. Sie werden lachen, das war in der Kriegsgefangenschaft. Ich war in englischer Kriegsgefangenschaft, weil mein Jahrgang musste 44 noch einrücken. Und ich war in 4 oder 5 verschiedenen Gefangenenlagern in Ostfriesland. Und dort hat sich, es waren tausende Gefangene, und da hat sich eine Theatergruppe zusammengefunden. Es waren sehr gute Schauspieler. Einer ist sogar später Intendant eines berühmten österreichischen Theaters geworden. Und dort haben wir Jedermann gespielt und 3 Mädelhaus, und da hat es mich gepackt. Also da habe ich mir gedacht, das wäre ein Beruf, der würde mir Freude machen. Dann kam ich 1946 nach Hause von der Gefangenschaft, und meine Eltern wünschten, dass ich Arzt werde. Brav wie ich war, habe ich also an der Wiener Uni inskribiert. Aber lange habe ich nicht studiert. Ich habe dann gesagt, liebe Eltern, seid mir nicht böse, mich zieht es einfach zu diesem Beruf. Und da habe ich dann das Wiener Reinhardt-Seminar besucht, diese berühmte Schauspielschule. Und 1948 wurde ich Schauspieler. Und ich wollte eigentlich, ja, also mindestens Burgschauspieler werden, so mit dem Schwert auf die Bühne stürzen und schreien, stirb, Verruchter, durch meine Hand oder irgend sowas. Und dann habe ich 1950 in London zum ersten Mal Frank Sinatra gesehen. Und da habe ich mir gedacht, vergiss das Burgtheater, das musst du machen. Entertainer, singen, Orchester, Jazz. Und ich habe auch dann meinen Wunsch durchgeboxt, habe 1951 in Wien meine erste Schallplatte aufgenommen. Die war gleich ein Riesenerfolg, auch in Deutschland. Gerhard Wendland sang sie in Deutschland, ich in Österreich. Das machen nur die Beine von Dolores. Und so begann meine musikalische Karriere eigentlich.
0: Anfang der 50er Jahre drehte Peter Alexander auch seine ersten Filme. Er hatte das Glück, mit großartigen Menschen zu arbeiten, wie etwa Peter Weck, Gunther Philipp, Conny Froboess, aber auch mit Hans Moser. Und bei Hans Moser wusste Peter Alexander auch immer eine nette Anekdote zu erzählen.
1: Damals wurden die Filme gedreht, sehr viel mit Primärton, das hat man das genannt. Da war also vor allen Dingen bei Außenaufnahmen waren Störgeräusche von Flugzeugen, von Zuschauern, Menschenstimmen, die einfach nicht dazu passten. Und diese Szenen mussten dann im Tonstudio nachsynchronisiert werden. Und Hans Moser hatte Schwierigkeiten, sich selbst zu synchronisieren. Weil Sie kennen ja seine Staccato-Art zu sprechen.
2: Ich habe schon mal gesagt, ich würde sagen, das ist überhaupt, was mache ich?
1: Also immer nur solche Fusseln, nicht? Aber es war ja seine Genialität. Und da hat er Schwierigkeiten gehabt, das zu synchronisieren. Und für mich als musikalischen Menschen habe ich gedacht, und ich konnte ihn ja wirklich damals täuschend nachmachen. Und da hat er zu mir gesagt, Alex, ich bitte dich, ich kann das nicht.
2: Herr Regisseur, sind Sie nicht böse, aber der Alexander, der hat mich drauf, nicht wahr? Ich glaube, der kennt das besser. Kennt der nicht diesen Satz? Das merkt man ja, das ist ja nur ein Satz oder zwei, nicht wahr?
1: Und dann habe ich gesagt, ja, also Herr Moser, wenn Sie damit einverstanden sind, ich mache das schon. Und das ging wunderbar. Also 2 Sätze in irgendeinem Film,

0: die ich mit Moser gemacht habe, sind von mir. Und nachher hat er zu mir gesagt, das stimmt, Alex, musst du was sagen, du bist besser als ich. Das war ein Ritterschlag, ein Adelsschlag.
1: Man könnte unzählige Sendungen mit Peter Alexander füllen. Heute geht sich gerade mal noch ein Song aus. Und weil gerade Fußball-Weltmeisterschaft ist und diese unter anderem auch in Mexiko stattfindet, habe ich mich entschieden, Mexiko mi amor zu spielen. Übrigens war das der offizielle Song zur Fußball-Weltmeisterschaft 1986 ebenfalls für Mexiko. Und Mexiko hat ja auch einen guten Start in dieser Auftaktveranstaltung am 11. Juni hingelegt mit 2:0 gegen Südafrika. Grund genug, diesen Song jetzt zu spielen. Ja.

Peter Alexander ist vor 15 Jahren am 12. Februar 2011 verstorben. Seine Filme, seine Lieder werden unsere Generation noch lange unterhalten. Und Peter der Große

wird als der größte österreichische Entertainer noch länger in Erinnerung bleiben. Kehren wir aber jetzt zur Gegenwart zurück, zu neuer Musik, und die gibt es jetzt von Nadine Fabienne.

0: Für einen Kurzbesuch sind die Südsteirer da. Sie kommen in Kürze ja zu mir in die Sendung. Und den Flo, den habe ich jetzt kurz mir geschnappt. Und er wird mir ein bisschen was erzählen, was in nächster Zeit ansteht. Jetzt gerade beim Muse Open Air und in wenigen Tagen das große Fest von euch.
1: Genau, in wenigen Tagen am 27. Juni findet das große Südsteirerfest statt. Wir feiern mit hoffentlich wieder über 5000 Leuten gemeinsam 10 Jahre das große Südsteirerfest und das Jubiläum. Da haben wir anständig investiert. Da werden wieder die Lauser mit dabei sein, die Gasgeber sind mit dabei, Thorstein Einerson. Und wir Südsteirer feiern dort unser Heimkonzert und freuen uns auf Open-Air-Wetter und ganz viel partywillige Leute.
0: Also sehr viel Steiermark, habe ich gehört.
1: Auf alle Fälle. Also wenn man dort zu Gast ist bei uns in der Südsteiermark, man weiß ab der ersten Sekunde, wo man mit einem Südsteirer redet, man ist in der Steiermark.
0: Eine Riesenbühne, die ihr da aufstellt und auf die sich die Hörerinnen und Hörer und die Zuseher vor allem freuen dürfen dann auch. Und

0: Über das wirst du uns dann berichten, wenn die Veranstaltung vorbei ist. Einverstanden?
1: Das machen wir. Wir freuen uns schon auf diese Sendung bei dir, lieber Josef. Und da werden wir dann berichten, wie es war.
0: Und jetzt zu eurem Mega-Hit.
1: Wir wünschen euch viel Spaß mit unseren Hits How Do You Do? Viel Spaß damit. 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

0: Für Amore mit Mio holte sich Vincent Gross die Estériore Brothers an seine Seite und servierte uns einen augenzwinkernden Italo-Schlager, der nach Vino, Limoncello, Sonne, Flirt und erstem Kuss klingt. Und mit Vincent Gross und den Estériore Brothers sind wir in Stunde 2 des Teacher Music Club angekommen. Die gehört fast zur Gänze diesem Tiroler Singer-Songwriter.
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0: Ich nenne es einfach Glück. Das neue Album von Gilbert.

0: So viel Sinn macht das Leben, als wir es selber ihm geben. Ich glaube, eine Zeile, die wirklich treffend für die Musik des Interpreten steht, der heute bei mir ist und endlich wieder mal und das gesund, das freut mich natürlich über alles. Herzlich willkommen, Gilbert.
1: Hallo Josef, hallo liebe Hörerinnen und Hörer von Radio 2000. Danke für die Einladung, freue mich, dass ich da bin.
0: Diesen Song, den wir soeben gehört haben, der steht ja auch für die Kreativität im Leben.
1: Richtig, also ich sage es immer so ein bisschen spaßhalber nur, ich habe da natürlich diese unglaubliche lange Headline, so viel Sinn macht das Leben, als wir selber ihn geben, damit ich den Titel gar nicht großartig erklären muss, weil diese Zeile ja schon alles aussagt.
0: Ich habe mich schwer getan, diese Zeile mir zu merken am Anfang. Sie steht für Gilbert und Gilbert. Man hat ihn nicht oft gehört, im Radio schon, aber nicht auf der Bühne. Was ist passiert?
1: Ja, das war so, wie es uns halt alle geht. Bei jedem kommt irgendwann einmal im Leben so ein oder so andere daher. So ist mir ergangen vor knapp 3 Jahren jetzt, wo ich von heute auf morgen die Diagnose gekriegt habe, schwarzer Hautkrebs. Das war natürlich ein ziemlicher Schock. Von heute auf morgen ändert sich da komplett dein Leben. Ist alles dann sehr schnell gegangen, habe das aber sehr gut verarbeitet, Gott sei Dank, muss ich sagen. Hilfe, dank meiner Familie, meines Umfelds, meiner Lebenspartnerin, der Maria. Und ja, den tollen Zusprüchen auch von vielen Fans. Außen her ist es dann irgendwo wieder recht gut in der Spur gekommen. Habe aber, wie soll ich sagen, den Knopf, den ich damals drückt habe für die Live-Auftritte auf der Bühne, den habe ich dann auch gedrückt lassen. Also das habe ich bis heute, lass mir es noch offen, wo ich sage, auf der Bühne, man sagt niemals nie im Leben, aber hätte ich jetzt eigentlich im Moment nicht vor. Trotzdem bin ich dann nach bestimmten Zeit bin ich dann schon wieder hergegangen, ins Studio gegangen, weil die Musik ist halt doch sehr tief in mir verankert und hat mir vorher schon hat mir immer wahnsinnig viel gegeben und hat mir da auch natürlich auch wieder durch diese Zeit geholfen und habe wieder neue Sachen aufgenommen. Und letztes Jahr dann ist irgendwie wirklich die Idee entstanden, dass ich hergehe und nun ein Album mache. Das ist ja heute nicht mehr so ganz so gang und gäbe. Album mit neuen Songs, aber auch mit alten re-recordeten Songs. Und da habe ich mich ja drauf einlassen und jetzt sitze ich da bei dir und habe eine Riesenfreude, dass ich wieder mal sowas, dass wir ein Album in die Hände haben.

0: Ich muss sagen, er schaut gut aus, der Gilbert, und die Musik, die er liefert, die ist auch toll. Und das habe ich natürlich auch beobachtet in den letzten Jahren. Musik war immer da, live war nicht mehr auf der Bühne zu sehen, und das letzte große Konzert, glaube ich, war 2023, kann das sein, da eben im Frühjahr?
1: Das war, hast du recht, genau, das war mein Open Air. Das war das Open Air, so Frühjahr, Anfang Sommer war das in Ötzner, im Ötztal, wo ich über viele Jahre die immer gemacht habe. Genau, das war das letzte Live-Konzert und dann eben diese Schockdiagnose.
0: Wie bist du mit diesem Stillstand dann eigentlich umgegangen, plötzlich nicht mehr auf der Bühne zu sehen?
1: Am Anfang ist man natürlich sehr beschäftigt mit der ganzen Geschichte. Da kommt dann OP und die ganze Rehabilitation danach, bis man sich wieder halbwegs in die Spur kommt. Das tiefe Loch, das ist, sage ich mal, so ein halbes, dreiviertel Jahr später gekommen. Und zwar dieses wirkliche Bewusstsein, dass ich über mehr oder weniger mein ganzes oder sehr viel Zeit in meinem Leben einfach auf der Bühne verbraucht habe und unglaublich viel von der Bühne auch immer mitgenommen habe. Das war einfach im Grunde genommen immer, wie man so schön sagt, mein Leben. Und jetzt plötzlich bricht das zusammen, ist das alles anders, und das ist mir erst dann bewusst worden, wie sich das, die Krankheit, wie das so ein kleines bisschen unter Anführungszeichen im Griff gehabt haben. Und das war dann schon wirklich eine harte Zeit. Also diesen Selbstwert, wenn wir schon drüber geredet haben, also diesen Selbstwert nicht mehr im Außen irgendwo zu bekommen, sondern den musst du in dir selber, auf dich selber runterbrechen. Also sprich, am Abend stehst du vor dem Spiegel und das schaut das aus, was eine schaut. Das ist ja immer so, aber halt oft einmal nur mit der rosaroten Brille. Und da hast du die Brille auch keine mehr auf. Und das reduziert es dann schon sehr, war sehr, sehr anspruchsvolle Zeit. Aber ja, es ist so, wie viele Dinge im Leben sind, wenn man die relativ gut verarbeiten kann, dann geht man aus sowas gestärkt raus. Würde zu dem Zeitpunkt nie glauben, dass das auch was Gutes hat, solche Sachen.

0: aber im Nachhinein kommst du dann wirklich drauf. Und mir ist es eben genauso gegangen, wie viele gute Dinge mir das auf der anderen Seite auch wieder braucht hat im Leben.
1: Unglaublich starke Songs sind in dieser Zeit auch entstanden. Ich nenne es einfach Glück, so nennt sich ja auch das Album. Und den Titelsong, den würde ich jetzt ganz gern spielen.
0: Ja, freue mich. Es ist ein wunderschönes Lied und es passt natürlich. Also denke ich zusätzlich sehr, sehr gut zu meiner Situation.

0: Gilbert heute bei mir auf Radio 2000 mit seinem brandneuen Album. Ich nenne es einfach Glück. Lassen wir mal die Krankheit hinter uns. Gilbert hat ja in den letzten 40, 50 Jahren immer Musik gemacht und schon als kleines Kind. Und ich habe irgendwo gelesen, dass die ersten Songs, die waren sogar Heintje-Songs, was du auf der Bühne gemacht hast.
1: Ja, wir haben schon einmal drüber geredet. Gemerkt worden haben sonst sind wahrscheinlich nicht viele. Ja, ich habe Heintje-Lieder gesungen. Das waren die ersten Gehversuche, aber jetzt nicht daheim, also hinterm Ofen auf gut Deutsch, sondern da meine Mama ja ganz viele Jahre, also über 40 Jahre selber auf der Bühne gestanden ist, haben mir das schon in jungen Jahren mitgenommen. Die haben mein Talent relativ schnell erkannt und haben mich dann auf der Bühne Heintje-Lieder singen lassen. Und ich war da natürlich eine Attraktion, kannst du dir vorstellen, so mit 7, 8 Jahren. Die Stimme war dann ein bisschen höher, wie sie heute ist. und ich habe aber trotzdem, das habe ich irgendwie für mich noch so im Hinterkopf, ich habe das damals schon geliebt. Also ich habe gewusst, das ist meine Welt, das kann was. Und mit dem möchte ich in meinem Leben arbeiten und das habe ich mir dann auch wirklich erfüllt, diesen Traum.
0: Es war nicht immer nur Glück, sondern es war auch harte Arbeit.
1: Das ist natürlich klar. In den jungen Jahren, aber das Positive am Jungsein, da geht man dann ganz viele Dinge so sehr gelassen heran und hat halt noch nicht diese Erfahrung und da tut es dann nicht so weh, wenn ich halt auf irgendwas zugehe, wo ich nicht da vorne nicht weiß, was passiert, dann ist es wesentlich einfacher, wie wenn ich von vornherein schon weiß, das hat jetzt die und die Konsequenzen. Insofern hat man da halt natürlich sehr, sehr viel Erfahrung gesammelt, sage ich mal, aber trotzdem immer, wenn ich es unterm Strich anbrich, sind es eigentlich alles positive Erfahrungen gewesen, mehr oder weniger.
0: Ich habe ja in der letzten Zeit sehr, sehr viele alte Songs eingespielt, nicht nur von Gilbert, sondern auch von anderen Interpreten. Und der Name Gilbert ist immer wieder aufgetaucht bei so volkstümlichen Gruppen und so. Das war so die Anfangszeit, bevor der kleine Freund kam und bevor die Entscheidung fiel, selber wieder Musik zu machen. Da hast du viel für andere gemacht.

Ja, das war eigentlich die Zeit, also nach meiner Profi-Musikzeit, muss ich sagen, wo ich dann mit meinem Duettpartner und George damals noch sehr viel in der Schweiz und im Ausland unterwegs war, wo wir durch die Lande getingelt sind, dann mit Musik eigentlich abgeschlossen haben, unter Anführungszeichen. Also damals auch schon mal mit der Bühne, wo ich gesagt habe, na, jetzt da kommt halt dann Familie und. Und das sind andere Dinge wichtiger. Aber die Musik per se hat mich nicht loslassen. Also, das ist, hab mir gedacht, irgendwas muss ich machen. Und da habe ich halt damals schon sehr viel geschrieben oder angefangen zum Schreiben. Und eben für andere Gruppen. Und da war gerade diese Volksmusik, mit der ich ja damals aufgewachsen bin, von klein auf sowieso, aber auch der volkstümliche Schlager, alle möglichen Sachen. Das hat mir getaugt und das war recht spannend, ja.

0: Schuld war letztendlich dein Sohn Benjamin, der dich dann dazu brachte, einen Song zu singen, der plötzlich dann in allen Hitparaden und vor allem in Tirol ganz groß geworden ist und dann über die Landesgrenzen hinaus. Du, mein kleiner Freund.
1: Ja, das war der Benjamin, der mich da inspiriert hat. Haben wir dabei nicht wirklich viel gedacht? Ja, man, natürlich habe ich mir viel gedacht, vom Gedanken gemacht über den Song selber, aber ich habe mir da nichts dabei gedacht, weil ich habe den Song über demomäßig aufgenommen und damals noch beim Birschenhuber, weiß ich, bei der Firma VM Records, habe ich diese Kompositionen, was ich sonst für andere gemacht habe, abgeliefert und den Song eigentlich mit abgeliefert, wie die anderen Songs wieder abgeliefert haben. Und dann hat er gesagt, hey, das ist, mein Freund, das musst du selber machen, das kann ich nicht jemand anderen geben. Dann habe ich gesagt, was? Ja, wie auch immer, ich habe mir wirklich nichts dabei gedacht. Ich habe mir gedacht, ja, gehst halt ins Studio und singst das ein. Und so war das. Und dass das dann am Ende des Tages so Eigendynamik entwickelt hätte ich mir eben nicht wirklich gedacht.
0: Was mir sehr gut gefällt bei deinen Songs immer wieder, und das ist vielleicht der Ursprung auch gewesen bei diesem kleinen Freund, dass du ein exzellenter Geschichtenerzähler bist.
1: Ja, danke. Ich weiß es nicht. Ich mache die Dinge ja immer so sehr aus dem Bauch raus, aus reine Gefühlssache. Ich sage, jeden Tag in der Früh danke zum lieben Gott, dass sie diese Gabe haben. Ich kann ja nichts dafür, das passiert mir ja sehr oft. Und das sind eben sehr oft Geschichten aus dem Leben. In dem Fall heißt es, denke ich eigentlich, dass sie bis jetzt ein sehr buntes Leben gehabt.
0: Das Ich bin frei zum Beispiel, war das so aus deiner Sturm- und Drangzeit?
1: Ja, schon. Also das Ich bin frei war natürlich dann gezollt auch der ganzen privaten Situation in meinem Leben, wo ich da auch als Musiker hat man da, wie soll ich sagen, also öfter mal so leichte Turbulenzen auf hoher See, den einen oder anderen Sturm erlebt haben. Und da ist in mir, das habe ich aber immer schon ganz tief in mir verankert, war dieses Freiheitsgefühl. Und es gibt, wenn du so ein bisschen bei meinen Songs schaust, also da gibt es ganz viele Songs, gerade aus der Zeit, wo die Freiheit ganz oben als Überschrift steht. Und das Ich bin frei, das war, muss ich ja dazu sagen, das ist unglaublich. Ich glaube, ich habe einen kompletten Song in einer Stunde oder was geschrieben, also komponiert und getextet. Das war wie aus einem Guss, das ist einfach geflossen. Und dass das dann so funktioniert, auch, das ist natürlich auch unglaublich.
0: Kein Song, der mehr steht für Gilbert als Ich bin frei. Und auf dieser neuen CD, Ich nenne es einfach Glück, auf dieser CD ist dieser Titel wiederzufinden in einer musikalischen Aufbereitung, die mir total nahegegangen ist, sagen wir mal so. Es ist ein spannender Titel, der auch ein bisschen irische Einflüsse hat. Du hast das bewusst so gesetzt?
1: Absolut. Also die irischen Einflüsse, die habe ich damals schon, haben mich die fasziniert. Ich meine, ich hätte ja eigentlich, ich wollte, was ich in den Anfangszeiten, ich hätte ja Ideen gehabt, mal das eine Multikulti-CD rauszubringen, also musikalische Einflüsse aus den verschiedensten Stilrichtungen und auch Ländern und Kulturen. Ist mir dann der Produzent nicht ganz drauf eingestiegen, weil es wäre schon sehr bunt geworden. Wie auch immer, das Irische, das hat wunderbar gepasst, weil Irland hat mich ja immer schon fasziniert, eben schon allein durch diese Geschichte damals, wo ich mit meinem Freund George bei diesem Friedenssong-Contest, wo wir in Irland ja performt haben und das Lied Give Me a More gesungen haben und so weiter, hat man da schon einen speziellen Bezug gehabt und da hat man ein bisschen was von der Kultur und so mitgekriegt und die Iren sind natürlich sensationelle Musiker und Künstler. Und das wollte ich natürlich jetzt in diesen re-recordeten Songs, wollte ich den Stil bei diesem Song also schon ein bisschen beibehalten.

0: halten, aber trotzdem auf das Jahr 2026, sagen wir mal, ein bisschen dahin bringen, das war die Herausforderung. Und ich persönlich, schön, wenn es dir gefällt. Also ich finde auch, das ist, denke ich, irgendwo sehr gelungen.
1: Und was daraus geworden ist, das hören wir uns jetzt an. Gilbert mit einem wunderbaren Song, Ich bin frei.

0: Gilbert, du hast vorhin multikulturelle Einflüsse angesprochen. Sagen wir mal so, so weit brauchen wir ja gar nicht gehen, die gibt es ja auch im Ötztal. Da gibt es ja ein eigenes Album, das du in deiner eigenen Sprache praktisch gebracht hast und das eigentlich für Außenstehende relativ schwer zu verstehen ist. Aber ich habe es durchgehört, es war ein spannendes Album.
1: Ja, das war ein sogenanntes, wie sagen wir, Querprojekt, das sie schon länger im Kopf gehabt haben. Das hat der Zeitpunkt, hat es dann damals zugelassen, das einfach einmal umzusetzen. Die haben einfach auch die Zeit genommen. Und einfach zum einen mal wirklich in meiner Sprache, also im Ötztaler Dialekt, das ist zum Weltkulturerbe zählt, das ist unglaublich, da mal zu ein Album zu kreieren und dann vor allem auch musikalisch im Grunde genommen eigentlich nicht unbedingt das zu machen, was ich sonst mache. Also das ist schon ein ziemlicher Unterschied und das war für mich eine Riesenherausforderung.

0: aber auch eine wunderschöne Arbeit, weil ich im Grunde genommen einfach das gemacht habe, was ich hundertprozentig gespürt habe zu dem Zeitpunkt. Also sprich, auch sehr, sehr autobiografisch viele Songs, wie wir in der Taverne als junge Burschen dahingegangen sind und die halbe Nacht da gefeiert haben und was weiß ich, was tanzt haben und Spaß gehabt haben. Und das musikalisch irgendwie mit diesen Gefühlen, mit diesen Emotionen auf die Zeit runtergebrochen. Also es war ein sehr, sehr tolles Erlebnis, das umzusetzen.
1: Leider auf diesem Album ist keiner von diesen Songs zu finden, aber kann man ja mal spielen wieder. Gibt es auch schöne Weihnachtssongs, einen zumindest, der so winterlich-weihnachtlich auf dem Album angeboten ist. Den kann ich vielleicht in der Vorweihnachtszeit einmal einsetzen. Der gefällt mir auch extrem gut. Jetzt gehen wir noch einmal auf das Album ein. Ich nenne es einfach Glück. Das ist nicht einfach nur ein Best-of-Album.
0: Nein, es ist, wie gesagt, ein Mix zwischen neuen Songs und eben re-recordeten alten, sagen wir, Hits von mir. Breiter Bogen und das Spannende, also wenn ich es für mich jetzt durchhöre, ist da wirklich die Geschichte, also die Entwicklung vom, ja, vor allem, also vom Musikalischen, auch über die Geschichten, über die Texte. Am Ende bleibt trotzdem immer eines übrig. Es ist, denke ich, ehrlich, es ist bodenständig, es ist authentisch und es ist, kennst mich ja, ein Verfechter von geradlinig. Also ich mag es jetzt nicht zu verschnörkelt. Geradliniger, erdiger Musik, wo die Gitarren sehr oft einfach den Ton angeben und klare Vorgaben haben. Insofern denke ich, ist es eine runde Geschichte, aber sehr vielseitig.
1: Es gibt über 20 Alben, die jetzt Studioalben, die Gilbert veröffentlicht hat. Da ist es doch schwierig, welchen Song nehme ich jetzt auf mein Album, das ich jetzt neu aufbereite. Das ist eine ganz besondere Herausforderung, Herangehensweise auch, die du da hattest.
0: Ja, das war recht spannend. Ich habe es ein bisschen unterteilt, muss ich dazu sagen. Einmal, also jetzt, ich habe jetzt zum einen einmal nicht nur selber das komplett einfach entschieden, weil ich gesagt habe, so, da fährt jetzt die Eisenbahn drüber. Da habe ich schon ein paar Menschen in meinem Umfeld mit denen drüber gesprochen, zum einen. Zum anderen habe ich mir also ein kleines bisschen auch die Downloads zu Hilfe genommen, wo man ja dann sieht, wo Streaming hingeht, in welche Richtung. Und das sagt ja auch doch schon sehr viel aus über das, was außen die Fans, die Zuhörer wollen und hören. Und aber trotzdem am Ende war ich dann schon derjenige, der gesagt hat, so das und das und das möchte ich einfach so machen. Und wie gesagt, ich glaube, dieser Mix macht es wahrscheinlich aus.
1: Und welches Lied möchtest du jetzt hören?
0: Ich nenne es einfach Glück haben wir schon gespielt, gell? Jetzt fragst du mich zu viel, weil ich habe so viele Favoriten. Ich würde dir vielleicht vorschlagen, Liebe, Last der Leidenschaft.

0: Liebe, Laster, Leidenschaft. Ein spritziger Song, muss ich sagen. 2007 ist der, glaube ich, veröffentlicht worden, ursprünglich. Und ein Lied, das den Gilbert auch in Deutschland plötzlich überall in die Hitparaden hineingebracht hat. Auch das Album dazu.
1: Genau, das war damals also, wie soll ich sagen, so in Tirol sagt man, so ein kleiner Dosenöffner.
0: Das verstehen wir alle.
1: Das verstehen wir alle, genau. Der da außen, das war, am Anfang hat das Ganze sogar so ein kleines bisschen, wie soll ich sagen, das hat sich schon gespießt, weil es hat einige Sender gegeben, die haben es zuerst überhaupt nicht gespielt. Und trotzdem hat sich es dann aber toll durchgesetzt und vor allem eben über einen langen Zeitraum. Und das hat außen dann einiges bewirkt, sehr positiv.
0: Ich glaube, die Sender, die konnten mit dem Laster nicht umgehen.
1: Anscheinend.
0: Gilbert, was passiert heuer noch so mit dir?
1: Ja, jetzt lasse ich das Ganze mal auf mich wirken. Das war, wie gesagt, eine sehr fordernde Zeit. Jetzt muss ich schon sagen, das alles zu machen, da muss ich schon ziemlich Gas geben. Also im Studio mit dem Christian Zierhofer in Wiener Neustadt. Und bin aber, so wie du mich ja auch kennst, bin ja schon wieder im Grunde genommen mittendrin im Denken für neue Sachen. Ich hoffe, dass mich die Kreativität noch lange begleiten wird in meinem Leben, und solange ich die habe, werde ich im Studio auf jeden Fall nach wie vor Songs aufnehmen, also daheim zuerst schreiben und umsetzen, dann im Studio mit meinen Musikern, und dann schauen wir mal, wie gesagt, live habe ich es jetzt im Moment nicht vor, aber sag niemals nie im Leben, das kann man nicht, weil das kommt erstens anders und zweitens, als man denkt, so ungefähr, glaube ich, geht das. Insofern lassen wir uns überraschen. Das Wichtigste ist, denke ich, aber einfach einmal, was ich wirklich vorhabe, einfach gesund zu bleiben. Das, was ich dazu selber beitragen kann, das möchte ich in erster Stelle da einmal machen. Dann mit meiner Lebenspartnerin eine schöne Zeit zu verbringen, weil wir ein ganz ein spezielles Verhältnis haben zueinander. Das, was ich auch

0: einfach Glück nennen, was auch wunderbar passt zu dem Album. Und ja, und das alles, alte Freunde wieder treffen, so wie dich, lieber Josef, und das Leben genießen. Und dann schauen wir mal, was es sonst noch alles bringt.
1: Die schönsten Geschichten schreibt das Leben und ich glaube, die Geschichten sind noch lang nicht auserzählt. Und auch Gilbert wird noch die eine oder andere Geschichte erzählen. Es ist ja auch eine neue Single in der Pipeline, die wir bald zu hören bekommen. Ich danke dir für den Besuch bei uns im Studio und ich wünsche dir für dein Leben, für deine Lebensgefährtin, für deine Zukunft alles, alles Gute und bleib so, wie du bist und bleib vor allem gesund.
0: Vielen herzlichen Dank, lieber Josef, das kann ich nur zurückgeben, vor allem eben die Gesundheit. Ja, bedanke mich herzlichst für das tolle Gespräch, es war total nett, wie immer. Wünsche natürlich auch allen Hörerinnen und Hörern auf Radio 2000 viel, viel Gesundheit und viel, viel Freude weiterhin mit der Musik von Radio 2000 und natürlich auch mit meinen Songs.
1: Und jetzt gibt's noch Musik mit Gilbert.

Das war's dann auch schon mit 2 Stunden TJ Musikclub. In der nächsten Ausgabe erwarten wir eine Sängerin aus Wien, die sich gleich noch selber ankündigt. Ich wünsche Ihnen schon mal

0: einen sommerlichen Start in die kommende Woche. Bleiben Sie gesund und vor allem bleiben Sie glücklich. Ihr und euer Josef Treuer.
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Tja, sowas kann natürlich auch passieren, ne? Es ist Freitag und ich bin jetzt gerade so ein bisschen überrascht hier, denn das war jetzt gar nicht geplant, denn eigentlich sollte nämlich das hier jetzt gleich kommen. Ach Leute, es geht schon wieder los. Es ist Freitag und vielleicht kennt ihr das, ne? Man nimmt sich da was vor und dann funktioniert das nicht so wirklich. Aber es ist halt live und von daher werde ich das ganz schnell in den Griff bekommen, denn ich weiß, viele sagen immer, Mensch Mischa, warum machst du das immer wieder? Und ich finde das eigentlich ganz toll, dass du das machst. Und die Avelin, die hilft mir immer dabei, ist natürlich eine nette Dame im Hintergrund. Und deswegen habe ich gesagt, komm, machen wir das heute natürlich auch gebührenmäßig, den Start, oder? Na klar, so muss das nämlich sein an einem Freitagabend. Und an dieser Stelle ein ganz liebes Dankeschön nochmal an die Avelin. Naja gut, Avelin heißt sie natürlich nicht wirklich, sondern ist eine gute Bekannte, eine gute Freundin, die für mich so im Hintergrund so ein bisschen mitmacht hier auf Radio FFR.

Ja, ja, kann ja mal passieren, ne? Es ist wieder soweit hier. Was ist denn jetzt schon wieder? Och Gottchen, Micha muss wieder investieren, stellt er gerade fest. Ja, sein Mischpult will auch schon wieder nicht mehr. Ist ja auch schon wieder ein paar Tage älter geworden. So, erstmal einen wunderschönen guten Abend hier auf Radio FFR. Eine Woche ist das jetzt her. Nee, zwei Wochen, wie ich da war das letzte Mal. Und man hat mich gefragt, Micha, Hasi, Pupsi und Susi, kommt da noch mehr von? Natürlich! Deswegen habe ich gesagt, heute Abend kann Hasi, Pupsi und Susi auch noch mit dabei sein. Denn die beiden haben eine harte Diskussion. Um was es da geht, da komme ich dann etwas später noch zu. Auf jeden Fall werden sie mit dabei sein. Wir werden jede Menge Pop-Hits dabei haben. Aus dem Englischen, dann Deutsch-Pop, Pop aus den 80ern, aus den 90ern. Ja, und natürlich Pop, den ihr euch wünschen dürft. Das Ganze ganz einfach, entweder via Wunschbox unter www.radio-ffr.de, dann geht das Ganze auch als Text- oder Sprachnachricht per Messenger oder natürlich auch per WhatsApp und Signal unter 07486-4x9788. Auch da dürft ihr natürlich eure Wünsche und Grüße in Sprachtext oder ja vielleicht auch als Brieftaube schicken, wenn ihr wollt. Ja, und somit habe ich mir gesagt, heute Freitag gehst du den Hörern nochmal so ein bisschen auf die Nerven hier. Ja, mit ganz, ganz viel Musik und vielleicht auch Hits, die ihr noch nicht kennt. Und dann werden wir natürlich auch noch eine Künstlerin gedenken, die heute plötzlich verstorben ist. Und ich muss schon sagen, ich bin wirklich geschockiert gewesen, wie ich das gehört habe. Denn mit ihrer Musik, einen ihrer Titel bin ich aufgewachsen und so richtig aufgewachsen. Also an denen, ich meine, ich kenne viele ihrer Songs, aber mit dem bin ich wirklich aufgewachsen. Und den habe ich auch einer Dame mal ins Ohr gesungen vor 74 Jahren damals. Ja, ja, lang ist her. Aber da kommen wir dann auch noch ein bisschen später zu. Freitagabend hier auf Radio FFR und ich starte mit Jackie Altmaier und Stop Talking and Dance. Und das passt doch zu einem Freitagabend. Und was habt ihr noch so vor? Ab in die Wunschbox mit eurem Hit. Oder ihr kommt in den Chat, wenn ihr Bock habt. Geht natürlich auch ganz schnell noch, denn der Jürgen ist schon da. Guten Abend, Jürgen. Und der Mischa ist da. Guten Abend, Mischa. Und wenn ihr noch wollt, seid mit dabei. Einfach auf die Seite gehen. www.radio-ffr.de. Da findet ihr dann den Chat. Da einloggen und dann seid ihr auch schon mit dabei. So, einen wunderschönen guten Abend an alle Hörer auf Radio FFR. Mikrofon, die nächsten zwei Stunden. Der Mischa.

Tja, was soll ich da sagen? Eine Woche ohne Radio FFR. Das kann schon echt hart sein. So viel kann ich euch schon mal verraten. Und da kann man schon so ungefähr sagen, eine Woche, wenn man Moderator bei Radio FFR ist und dann eine Woche nicht sendet, da ist man schon echt am Rande des Wahnsinns, im wahrsten Sinne des Wortes. Denn ich verrate euch mal so ein paar Kleinigkeiten, die mir so passiert sind. Denn ich übe ja auch zwischendurch nochmal. Ne? Wenn ich so bei mir hier zu Hause rumrenne, begrüße ich die Mücken, wenn die nachts rumfliegen und sage, herzlich willkommen hier auf den Bettlaken von Mischa oder auf den Arm von Mischa, saugt euch ruhig zu voll oder wie auch immer. Nee, ja, das sind so Sachen. Und jetzt war ich ja eine Woche wieder nicht da und auch da habe ich geübt. Und was erfahrt ihr gleich nach Bunch of Ace mit Leben wie im Film. Und ich kann euch sagen, das ist echt der absolute Wahnsinn. Tja, und der erste Wunsch ist auch schon reingekommen. Zu denen komme ich dann natürlich auch. Ich vergesse euch doch nicht. Versprochen. Naja, denkt ihr vielleicht? Ne.

0: Naja, ich musste ja erstmal so ein bisschen planen, dass ich, ob ich überhaupt heute Abend senden kann, weil es stand ja offen, wann ich morgen früh aufstehen darf. Tja, ich darf morgen früh ausschlafen, hat sich gerade vor kurzem erst ergeben. Deswegen bin ich so ganz spontan hier, so fast völlig unvorbereitet, aber das macht ja alles nichts, ne? Also, eine Woche ohne Radio FFR, ne? Ein Moderator am Rande des Wahnsinns, kann man es echt sagen, ne? Denn, Ihr kennt mich ja, bei mir passiert ja immer irgendwas und ich bin ja manchmal wirklich, also der ein oder andere denkt manchmal, Mischa, bist du wirklich so oder bist du so ein bisschen durchgeknallt oder was ist da bei dir nicht ganz so richtig? Mach nix, ich finde das cool, ne? Denn eine ganze Woche ohne Radio FFR, ich wusste gar nicht mehr wirklich, welcher Wochentag ist, denn normalerweise erkenne ich das ja daran, welche Musikwünsche manchmal schon so reinkommen und so über die Woche verteilt, ne? Und das war dann schon ganz hart. Am ersten Tag zum Beispiel habe ich aus Versehen den Kühlschrank begrüßt. Ehrlich, morgens so im Halbschlaf, ne, mache ich die Kühlschranktür auf und meinte dann so zu dem Gemüse da drin, schönen guten Morgen, hier ist euer Mischa. Der Kühlschrank hat nur gebrummt, sage ich euch. Es war nichts, ne, so ein leichtes Brummen und ist nicht so gesprächig wie der ein oder andere von euch, denn mit dem einen oder anderen, der schreibt ja doch dann gerne mal den Mischer an und wir sind ja dann auch im Kontakt und das finde ich immer ganz, ganz toll. An dieser Stelle ganz liebe Grüße zu euch. Ja, und am zweiten Tag habe ich dann wirklich versucht, mal so meiner Kaffeemaschine einen Musikwunsch zu entlocken. Auch natürlich so im Halbschlaf, ja. Ja, und ihr kennt das ja, ne? Man möchte einen Kaffee trinken, drückt da drauf und was steht denn da? Bitte Wasser nachfüllen. Na toll! Tja, und so weiter. Ich sag euch, es war eine harte Woche, wirklich für mich, ne? Aber eins noch, mein Staubsauger, ja, ich war wirklich ohne Witz so verzweifelt, dass ich meinen Staubsauger eine Moderation gehalten habe und ich kann euch sagen, der hat immerhin aufmerksam zugehört bei der ganzen Geschichte und irgendwann, ja, war dann auch bei dem die Luft raus. Ach Gottchen, Musik ist so vielfältig. Ja, und Hasi, Pupsi und Susi, die haben da natürlich auch so ein kleines Problem, was die ganze Musik angeht. Jetzt komme ich aber erstmal zum Musikwunsch, der mich erreicht hat. Und zwar steht da, hallo Micha, ich würde es echt cool finden, wenn du von Roxette Spending My Time spielen würdest und meinen Mann, den Carsten, grüßen würdest. Liebe Grüße sendet dir Steffi. Und Steffi, natürlich. Und bekommst du deinen Wunsch und vielleicht, ich gehe mal ganz stark davon aus, dass dein lieber Carsten jetzt neben dir steht, dann nimm ihn jetzt mal in den Arm und dann bekommst du von mir jetzt die Live-Version, denn sie waren 1995 in Johannesburg und hiermit habe ich sie heute live dabei. Hier sind Roxette, das Ganze für Steffi und den Carsten.
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Roxette in der Live-Version für den Carsten und die Steffi. Ich denke mal, sie werden so richtig jetzt geträumt haben. Und jetzt ist nämlich Schluss mit Träumen, denn es geht natürlich auch bunt zur Sache heute. Da darf natürlich auch so ein bisschen was Rockiges nicht fehlen. Also, wir gehen in sämtliche Jahre, ins Jahr 2026 bis zurück in die

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Tja, gerade eben haben wir eine ganz besondere Version von So wie du warst gehört, gesungen, diesmal nicht von Unheilig, sondern von Mark Forster, I Sing My Song. Und dieses Lied ist ja ein Lied, was über Erinnerungen, über Menschen, die Spuren hinterlassen und deren Stimme und Herz für immer bleiben. Und genau mit diesen Gedanken möchte ich jetzt einer ganz großen Künstlerin der Musikgeschichte gedenken, der Bonnie Tyler. Die heute ist sie ja im Alter von 75 Jahren verstorben und hat ja mit ihrer wirklich unverwechselbaren rauen Stimme Generationen begeistert und mich auch, denn ich bin ja praktisch mit ihrer Musik auch aufgewachsen und habe da viele tolle Momente erlebt und darum möchte ich ihr auch gedenken. Tja, weltweit wurde sie ja wirklich durch Hits wie It's a Heartache oder kennt auch jeder den Titel Holding Out for a Hero und natürlich ein Titel, den ich jetzt gleich dabei haben werde, nämlich Total Eclipse of the Heart, unsterblich. Ihr größter Erfolg erschien ja 1983. Tja, und entwickelte sich ja auch zu einer der bekanntesten Powerballaden aller Zeiten. Millionen Menschen verbinden ja mit diesem Song ganz persönliche Erinnerungen, so wie ich auch. Und ich sage immer, Musik vergeht nie, sie bleibt in unserem Herzen. Und deshalb sagen wir heute, oder sage ich heute auf jeden Fall, danke Bonnie für deine Stimme, deine Leidenschaft, die du in deine Musik gelegt hast und all die unvergesslichen Momente, die ich in meiner Jugend auch mit dir erleben durfte. Und hier habe ich sie jetzt mit dabei, natürlich mit ihren größten Klassiker Total Eclipse of the Heart. Hier ist Bonnie Tyler.

Ja, Bonnie Tyler werden wir heute Abend auch so zum Ende hin nochmal zu hören bekommen mit einem Titel, den vielleicht die wenigsten kennen. Denn ich muss schon sagen, ich bin ja auch ein Riesenfan von ihr. So, eins kann ich euch schon mal verraten, der nächste Musikwunsch, der mich erreicht hat. Also solltet ihr lange Haare haben, habt ihr Glück, habt ihr keine, dann klebt euch welche an oder schnappt euch welche von der Schwester, vielleicht hat der Bruder auch lange Haare oder sonstiges. Denn ich kann euch verraten, es wird nachher nochmal ein bisschen rockig, denn ich habe nochmal einen Rocktitel reinbekommen hier. Also aus dem Jahr 1990 und wenn ich es richtig im Kopf habe gerade, ne? Ich glaube 1990 war das. Tja, und bevor wir zu dem kommen, da kommen wir nämlich zu einem Titel zu MKSM, ist ein Songwriter. Der Titel stammt aus dem Jahr 2022 und der Song heißt One of My Demons und heute habe ich ihn mit dabei hier. Tja, und ja, okay, wir rocken heute noch ein bisschen. Ach, ist das spannend. Ehrlich, ich finde Wünsche immer spannend. Ernsthaft. Und Hasipupsi und Susi, ja, kommt doch, kommt doch. Versprochen. Ich sehe sie schon. Hey.

Tja, eigentlich wollte ich ja jetzt ein bisschen rockiger angehen lassen, das Ganze. Nein, mache ich noch nicht. Ich schieb den noch mal einen nach hinten, denn es ist da noch ein Musikwunsch eingelaufen hier bei mir, und zwar über die Wunschbox. Und den würde ich gerne noch vorziehen, denn der passt gerade ganz gut dahinter. Und zwar schreibt der Roger ins, es ist ein heißer Sommerabend und im ganzen Land sind die Leute am Schwitzen. Deshalb möchte ich mit dem Lied von um etwas Abkühlung sorgen und grüße damit alle Leute, welche mich kennen. Gruß Roger aus Cassias, wo ist das denn? Ich muss gleich googeln. Das kenne ich gar nicht. Das muss ich gleich mal. Oh, komm, das ist live. Das mache ich jetzt live hier. Ich bin jetzt gespannt. Ich bin echt gespannt hier. In der Schweiz ist das. Ach, schön. Ja, ganz liebe Grüße in die Schweiz. Na, da muss ich auch unbedingt mal wieder hin. Kaiser Augs. Ja. Da war ich noch gar nicht. Gut, ist 2 Stunden 34 entfernt. Gut, okay, da muss ich unbedingt mal hin. Also, lieber Roger, dein Musiktitel, der kommt natürlich jetzt von mir hier. Und zwar hast du dir gewünscht, einen etwas frostigen Titel. Naja, The Snow heißt er auf jeden Fall. Ist ein Song von einer Schweizer Opernsängerin und Sopranistin, nämlich der Maya Wirz. Und das Stück stammt aus dem Jahr 2015 und ist genau 3 Minuten und 48 Sekunden lang. Tja, und da ich eure Wünsche ja immer gerne erfülle, mache ich das jetzt natürlich. Ich überlege jetzt schon mal so ein bisschen, wie ich dann auf den Haarschwung-Song komme. So viel sage ich denn schon mal, wie sich das anhört. Haarschwung-Song. Also, ja, so. Also, lassen wir erstmal Roger ran hier. Roger, dein Musikwunsch jetzt für dich hier auf Radio FFR.

Also ich muss sagen, ich habe mich jetzt so ein bisschen abgekühlt. Ernsthaft. Herrlich. Schön. Schöner Titel. Eli, kannte ich noch gar nicht. Ach, das ist immer das Tolle, ne? Wenn man so solche Wünsche mal reinbekommt und man die Titel überhaupt noch nicht kennt, dann lernt man sie kennen. So wie ich jetzt gerade auch. So, aber jetzt genug geschniegelt und gebügelt. Jetzt wird die Föhnfrisur mal einmal wirklich kräftig durchgepustet. Denn gerade eben waren wir noch gemütlich im Klassik-Pop-Himmel unterwegs. Doch jetzt könnt ihr, wenn ihr wollt, den Verstärker mal so richtig aufdrehen, denn es ist Zeit für eine Band, die wirklich Musikgeschichte geschrieben hat, und ihr kennt sie wahrscheinlich, vielleicht auch nicht, ja, denn das ist auch ein Musikwunsch, der mich erreicht hat, nämlich vom Thorsten, und der Thorsten grüßt alle Hörer von Radio FFR. Mischa, ich will jetzt Hasi, Pupsi und Susi hören. Ja, Thorsten, kommt doch, wirklich, dauert nicht mehr lange, versprochen. So, und du hast ja auf jeden Fall einen Titel von einer Band gewünscht, die 1968 in England gegründet wurde. Und ja, wie soll ich mal sagen, sie gelten ja bis heute als eine der einflussreichsten Rockbands aller Zeiten und haben den Hardrock und Heavy Metal entscheidend geprägt damals. Und der Song, der jetzt kommt, ist ein echtes Brett. So viel kann ich schon mal sagen. Stammt aus dem Jahr 1969. Und da hat der Jimmy Page ja auch so einen richtig markanten Gitarrenriff damals angelegt. Vielleicht, ihr werdet es gleich hören. Und dann wisst ihr auch genau, um wem es geht. Ich werde jetzt mal sagen, haltet eure Luftgitarren bereit. Dreht die Radio ruhig ein kleines Stückchen lauter. Denn jetzt gibt's kein Halten mehr. Denn hier sind Led Zeppelin mit Who Lotta Love auf Radio FFR. Tjo, und ich werde jetzt auch mal so richtig aufdrehen, meine Perücke aufsetzen und mal ein bisschen mitbängen hier. Ja, Thorsten, ich hoffe, du auch. Let's rock.

Ja, Led Zeppelin vom Thorsten gewünscht, Who Lotta Love, ja, 1980 ja aufgelöst, da ist ja der Schlagzeuger verstorben, der John Bonham, und somit war dann auch Schluss mit Led Zeppelin. Die Band hat nämlich entschieden, dass es ohne den Schlagzeuger einfach nicht mehr weitergehen kann. Tja, somit muss ich schon sagen, toller Wunsch, habe ich auch schon ehrlich seit Jahren nicht mehr gehört. So, und gleich ist es soweit. Nach dem nächsten Titel seid ihr dran.

Oh ja. Tja, ganz genau ist wieder soweit. Ne? Ja, ihr kennt das ja bestimmt, ne? Ja, Musik, ne? Der Tag fängt völlig harmlos an und für alle die, die noch nicht wissen, was los ist. Also, nochmal für alle neu dazugekommenen, die vielleicht die Rubrik Hasi, Pupsi und Susi noch nicht kennen. Die lernen das jetzt kennen. Das sind wirklich Geschichten aus dem Leben gegriffen, die wirklich passiert sind. Und ich hatte so viel, möchte nur so viel sagen, es wird auch demnächst ein Duett geben. Also ich suche immer noch nach einer Partnerin, die im Grunde die Susi mit einspricht. Ne? Das sind wirklich Sachen, die ich im Leben so erlebt habe. Wirklich. Und Hasi Pupsi ist kein Witz, hat man mich früher auch mal genannt, war tatsächlich mal ein Kosewort für mich. Ja, und ich kam mir irgendwie immer blöd vor. Ne? Egal. Ja, wenn man dann im Laden war und dann rief sie mal von drüben, Hasi Pupsi, gucke mal, ist das nicht eine schöne Unterhose für dich? Ja, und dann hielt sie da so ein Teil hoch mit so einem Rüssel in der Hand. Da habe ich immer gesagt, oh, lass das bloß sein, ne? Ja, und so war das, ist Hasi Pupsi und Susi entstanden. Also Dinge aus dem alltäglichen Leben, ne? Und ihr kennt das ja. Eigentlich fängt der Tag völlig harmlos an, ne? Meine Susi und ich saßen gemütlich auf dem Balkon. Die Sonne schien und der Kaffee war so richtig schön heiß und im Radio lief natürlich meine Musik, ne? Und da sagte die Susi plötzlich zu mir so, Hasi Pupsi, wir müssen mal über deinen Musikgeschmack reden. Da wusste ich schon, das wird heute nichts mehr mit einem richtig ruhigen Frühstück, ne? Ich sagte zu ihr nur, was gibt's denn an meinem Musikgeschmack auszusetzen? Sie grinste mich da ganz groß an und meinte einfach nur, na ja, bei dir ist alles aus den 80ern. Wenn ich deine Playlist einschalte, denke ich jedes Mal, gleich kommt der Wetterbericht von 1986. Ja, ich schaute sie dann an und meinte dann ganz trocken zu ihr, na hör mal, die 80er waren die beste Zeit überhaupt. Da gab's noch richtige Melodien, Gitarrensolos und Frisuren, die man schon aus 3 Kilometer Entfernung erkannt hat. Und meine Susi, so ganz mit ihren rehblauen Augen gegenüber, nee, verdrehte die Augen nur und meinte dann so, ja, und Schulterpolster, Entschuldigung, ja, und Schulterpolster, die größer waren als manche Wohnzimmer. Ja, ich konnte darauf gar nichts antworten. Ich sagte dann einfach nur, Susi, das war eben die Mode damals. Und sie dann gleich wieder. Und Neonfarben, bei denen selbst die Sonnenbrille Sonnenbrand bekommen hat. Ich schaute sie an, musste doch so ein bisschen lachen, aber sagte dann nur, na gut, aber was hörst du denn eigentlich so? Nee, das war so kurz nach dem Kennenlernen und dann ging's los. Sie strahlte mich mit ihren rehblauen Augen an, holte ganz tief Luft und meinte dann so, Schlager und die 90er. Ich fasste mir echt an die Stirn. Die 90er, meinte ich, da hatte doch jeder zweite Song irgendein Eurodance-Beat und man wusste nie, ob jetzt gesungen oder nur gerufen wird. Nee, ja, können wir uns noch dran erinnern, ne? Da gab es ja wirklich viele Hits, ne? Ja, und die Susi, ja, die hat dann gleich wieder einen oben draufgelegt, ne? Aber hier aus den 80ern habt doch in jedem zweiten Lied 5 Minuten Keyboard gespielt, bevor überhaupt mal einer gesungen hat. Naja, das nennt man Intro. Das baut wirklich Spannung auf, meinte ich zu meiner kleinen Susi, ne? Und sie dann nur, Spannung? Ich dachte immer, das Lied wäre kaputt. Ja, mittlerweile war es soweit, dass wir beide echt drüber lachen mussten und ich meinte dann ganz einfach nur zu ihr, du, also pass mal auf, meine Liebe, nenn mir deine Lieblingskünstler. Und dann, Leute, dann ging's los, ne? Susi zählt auf, ne? Meine Susi schaute mich wieder mit ihren rehblauen Augen ganz groß an und fing dann an aufzuzählen. Wolfgang Petri, Andrea Berg, DJ Bobo, die Backstreet Boys. Ich nickte nur und meinte dann so zu ihr, naja, gar nicht schlecht. Und dann fragte sie mich, und deine? Ja, ich musste erstmal tief Luft holen, weil ich wusste gar nicht, wo ich anfangen sollte. Und dann legte ich los. Queen, Bon Jovi, Modern Talking, Alphaville, Depeche Mode. Ja, und Susi schaut mich mit ihren rehblauen Augen an und meint einfach nur, weißt du was, Hasi Pupsi? Eigentlich ist das doch völlig egal. Wieso?
Hauptsache, die Musik macht gute Laune. Tja, da nickte ich dann nur und meinte dann, da hast du ja eigentlich recht, ne? Und genau in diesem Moment lief im Radio plötzlich ein bekannter Schlager. Meine Susi sprang auf und dann wurde mein Albtraum wahr. Los, Hasi Pupsi, tanzen! Ich? Zu Schlager? Niemals! Ja, sie packte mich also an der Hand und meinte dann so, doch, bitte, nur ein Lied. Und ich habe dann mich breitschlagen lassen. Na gut, 10 Sekunden später standen wir beide mitten im Wohnzimmer, sangen lauthals mit und tanzen gemeinsam zu Helene Fischer. Und wisst ihr was? Es hat richtig Spaß gemacht. Und seit diesem Tag gab's dann bei uns keine Diskussion mehr über Musik. Bei uns laufen heute oder liefen damals dann immer die 80er, die 90er, Schlager, Rock und Pop. Tja, und ich dann damals gute Laune haben wollte mit der Susi, dann wird einfach zu allem getanzt, oder? Ja, und bei meinem Tanzstil hatte damals immer die Susi dann gefragt, was ist denn das für ein Tanzstil, den du da hast? Und ich sagte, das ist der Mischa Private Dance. Ja, konnt's echt vergessen. Naja, so ist das halt mit der Musik, ne? Ach ja, schön. Musik ist da, um zu Spaß zu haben und zu leben. Und auch zu denen hätte ich mit der Susi damals getanzt. Und Sonntag zur Schlagersendung gibt es natürlich auch wieder eine neue Folge von Hasi Pupsi und Susi hier auf Radio FFR. Ach ja, mir ist ganz heiß, sage ich euch. Ich freue mich schon drauf aufs Duett. Männlein, Weiblein. Einer spricht das, einer spricht... Ah, Leute. Ich habe da gleich noch eine Kleinigkeit für euch. Mal gucken, ob ich das so schnell hinbekomme.

Ja, ganz genau. Ich glaube, das ist auch ganz gut so. Ach, herrlich, ne? Hasi-Pupsi-Witze, ja. Wollt ihr noch einen? Einer geht noch, ne? Hasi-Pupsi, hast du den Müll rausgebracht? Natürlich. Und warum steht der noch vor der Haustür? Na, weiter wollte er heute nicht. Ach, herrlich, herrlich, herrlich. So, wir kommen zum nächsten Musikwunsch, der mich erreicht hat. Und der hat mich über den Messenger erreicht. Und zwar die liebe Mona hat geschrieben, guten Abend, Mischa. Das ist aber schön, dass du heute noch auf Sendung gehst. Hatte schon überlegt, was ich noch anstellen könnte. Aber nun weiß ich es. Zuhören. Na, ganz liebe Grüße natürlich auch zu dir, Mona. Würde mir gerne den Titel von Pussycat wünschen, Rain. Ich wünsche dir eine super Sendung und freue mich. Naja, das freut mich, dass du dich freust und ich hoffe, ein paar andere freuen sich auch, dass wir uns freuen. Dann freuen wir uns mal alle zusammen. So, und hier kommt der liebe Mona, dein persönlicher Musikwunsch für heute, den Freitag. Und zwar Pussycat mit Rain auf Radio FFR. Und wenn auch ihr noch Wünsche habt, ab damit in die Wunschbox, ganz fix. Und vielleicht gibt es noch den einen oder anderen Hasi-Pupsi-Witz oder Tipp oder na mal schauen.

Na, so ein bisschen rein. So. Genau, so ein bisschen Rain kann natürlich auch nicht fehlen, ne? So ein bisschen Rain brauchen wir, glaube ich, langsam mal so wirklich, denn es ist wirklich, also viele lachen ja immer noch drüber und sagen, ja, wir haben ja schon immer solche Sommer gehabt. Nein, haben wir nicht, definitiv nicht. Wir haben zwar heiße Tage gehabt, aber nicht so in diesem Ausmaß, in dieser Länge. Da gab es immer mal zwischendurch Regen und geschweige denn, dass wir so trockene Winter hatten und sowas. Da ist ja nichts am Wasser gewesen. Wenn ich die Winter bei uns hier im Schwarzwald so erlebe mittlerweile, da ist seit seit ungefähr 7 Jahren, 8 Jahren geht es immer weiter bergab mit dem Schnee. Also da ist nichts mehr mit Schnee. Früher konntest du hier monatelang Skilaufen und Schlittschuhlaufen und alles. Nichts mehr. Niente tutti. Wenn du Glück hast, hat nochmal eine Bahn auf und das war's dann aber auch. Also diesen Unterschied, also diese Geschwindigkeit merke ich doch schon extrem. So, das war gerade der Titel von Pussycat Rain, gewünscht von der Mona. Ja, und somit kommen wir jetzt zu einem Titel, den vielleicht die wenigsten kennen, aber das ist ja der Freitagabend, denn da möchte ich euch ja natürlich auch noch andere Songs vorstellen, die vielleicht noch keiner kennt, auch aus dem deutschen Pop-Bereich oder aus dem Englischen natürlich auch noch. Tja, und somit kommen wir jetzt zu einem Deutschen. Und da gehen wir in den hohen Norden. Er ist nämlich ein norddeutscher Musiker. Er ist nicht nur Musiker, er ist auch Autor und Moderator und ist ganz eng mit meiner, ja, fast Heimatstadt. Ich bin ja nicht in Hamburg geboren, sondern nur daneben. So, ich bin so ein Querläufer gewesen da im Norden. Und er ist auf jeden Fall ganz eng mit der Stadt Hamburg verbunden und auch mit der plattdeutschen Sprache. Und er lebt in Hamburg, erlangte ganz große Bekanntheit durch seine Projekte, durch seine Soloprojekte und war ja auch Mitglied der Band Godewind. Vielleicht sagt dem einen oder anderen die Band irgendwas. Tja, heute habe ich ihn mit dabei. Gerrit Hoss heißt er und er ist in Hamburg verliebt. Tja, und ich muss schon sagen, so ein bisschen Heimweh habe ich auch immer mal nach Hamburg wieder, wenn ich dann so im Fernsehen mal so ein paar Hamburg-Serien, wollte ich gerade sagen, so Dokumentation sehe und sowas, dann ist das, ja, ihr wisst schon, was ich meine. Natürlich, Reeperbahn privat. Ja, genau. So, auf jeden Fall kommt da dann auch mal so ein bisschen Heimweh auf, wenn man da so die Elbe sieht und die Schiffe und alles. Das muss ich schon zugeben. Aber trotzdem fühle ich mich mittlerweile hier im Schwarzen Walde so richtig zu Hause. Hier ist Gerrit Hoss in Hamburg verliebt. Und wenn ihr noch Wünsche habt, ganz fix her damit, dann werde ich die natürlich noch erfüllen.

Ja, ja, lieber Thomas, klar, ich habe noch ein Hasi-Pupsi-Witz, Thomas, für dich, ganz alleine, ne? Vielleicht machst du das ja auch, ne? Und zwar, wenn Susi, ne, die Susi wieder fragt, ne, Hasi-Pupsi, warum läufst du denn mit dem Zollstock durchs Haus? Dann sage ich zu ihr, ich messe nach, ob das Wochenende lang genug ist. Ja, gut, okay, lassen wir das. So, liebe Freunde, wir haben schon die Halbzeit überschritten hier und ich habe da noch gleich drei Titel eigentlich. Also ein Titel, den widme ich einem Menschen, mit dem ich hier viel gelacht habe. Komme ich gleich noch zu, verrate ich noch. Und dann habe ich ja noch von der Bonnie Tyler einen Titel angesagt, der kommt auch noch, versprochen. Denn da wurde ich auch gefragt, ob ich den noch spiele. Na klar, habe ja noch ein bisschen Zeit hier. Tja, und somit habe ich gedacht, jetzt lassen wir es mal ein bisschen starten. Jetzt haben wir einfach mal genug ausgeruht. Oder wie seht ihr das? Ja, das waren auch noch die Zeiten, ne? Da lief der Mischer auch noch mit langen Haaren rum, mit Schulterpolster, sah aus wie King Kong auf Drogen, so ungefähr, ne? Also ich sag's euch, ach, waren das Zeiten damals. Die Frauen liefen vom Mischer weg. Aber das Einzige, was ich früher mal angezogen habe, ohne Witz, das waren die Mücken. Die haben mich angezogen, förmlich.

So, ja, ich komme jetzt zu einem Song, den ich, wie soll ich es mal sagen soll, hier kennengelernt habe auf Radio FFR. Und zwar hängt das mit einer Dame zusammen, die immer im Hintergrund bei uns zugange war. Die liebe Eva hat ja zu Weihnachten immer die ganzen Kalender gemacht und Musik im Hintergrund angenommen und vieles, vieles mehr. Also die war wirklich hier immer ganz, ganz fleißig. So ein fleißiges Bienchen, kann man sagen, im Hintergrund. Und leider ist sie ja vor kurzem auch verstorben, unsere Eva. Und ich kann mich noch genau dran erinnern, die Eva war immer lustig drauf. Und wie ich hier zu Radio FFR kam und sie kennengelernt habe, da hat sie sich auch einen Titel gewünscht. Und da muss ich heute immer noch mal so ab und zu dran denken. Und deswegen habe ich gedacht, komm, nimm ihn heute mal mit rein. Denn es ist wirklich ein absoluter Zungenbrecher. Und er gehörte mit zu Evas Songs, den sie sich immer wieder gerne gewünscht hat. Und ich konnte das Ding nie aussprechen. Ich habe geübt, geübt, geübt und nochmal geübt. Es war mir wirklich unmöglich, diesen Song auszusprechen und habe es bis heute immer noch nicht geschafft. Ich bin schon so weit, dass ich ihn buchstabiere und ich glaube, das hört sich gleich so richtig verboten an, wie ich diesen Titel ansagen werde. Und die Eva hat immer drüber gelacht, wenn ich diesen Titel angesagt habe. Dann hat sie immer gesagt, sie hat ja auch immer gesagt, Mischa, das musst du noch mal ein bisschen lernen, ein bisschen üben, das Ganze. Und ich habe es wirklich versucht, habe es aber nie hinbekommen. Und was mich so erschreckt ist oder erschrocken hat, wir haben dann lange, lange Zeit keinen Kontakt mehr gehabt, aus welchen Gründen auch immer. Ich weiß es ehrlich gesagt gar nicht mehr so genau. Und kurz bevor sie verstorben ist, hat sie mich über WhatsApp noch mal angerufen. Und da haben wir noch mal ein Gespräch geführt. Und es war ein tolles Gespräch und das geht mir natürlich auch immer im Kopf rum. Und ich muss schon sagen, ich vermisse sie, die Eva, mittlerweile so richtig. Und gerade wenn es dann so Situationen sind, wo man sich vielleicht noch nicht mal ausgesprochen hat, wenn denn irgendwas im Argen war oder so. Und das finde ich wirklich irgendwo doch traurig. Und leider fehlt irgendwie der Mut immer dazu. Ne? Vielleicht kennt der ein oder andere das ja. Und dann ist es mit mal zu spät. Naja, jetzt kommen wir auf jeden Fall zu diesem Titel. Und zwar ist das ein Titel von einem italienischen Sänger, und zwar dem Adriano Celentano. Und der hat ja wirklich, Italienisch ist ja schon mal gar nicht meins, ne? Also die Sprache jetzt. Ich habe es versucht, aber ich bekomme es einfach nicht hin. Und wer den Titel kennt, der lacht jetzt schon wahrscheinlich im Hintergrund so ein bisschen, denn ihr merkt schon, ich zögere es hinaus, diesen Titel anzusagen. Ne? Ich glaube, die Eva da oben, die lacht sich auch gleich richtig, richtig schief, aber ich versuch's nämlich. Und zwar hat sich die Eva immer den Titel von Adriano Celentano gewünscht. Prison Jolin Denzinanzioso. Komm, ich glaube, ich spiele ihn einfach. Und vielleicht könnt ihr es ja so noch einmal für die Eva im Himmel.

Na, seid mal ehrlich, wer hat da so heimlich mitgetrellert gerade im Hintergrund? Also ich habe alle gehört, die es versucht haben. Present Colin den Sinan zu User. Ja. Naja, gut, lassen wir das mal, ne? So, ich komme jetzt noch zu ein bisschen Werbung, darf natürlich auch nicht fehlen, ne? 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Tja, und ich bin am Sonntag dann wieder ab 11 Uhr dabei, sofern nichts dazwischen kommt, wenn die liebe Barbara ist, ja, da wieder back und von daher rutsche ich dann wieder zurück auf die altbekannte Zeit, 11 bis 13 Uhr, Quatsch, bis 14 Uhr und da geht es dann wieder rund um den deutschen Schlager. Ja, und da werden natürlich auch wieder eine kleine Geschichte dabei sein von Hasi Pupsi. Ne, genau. 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Und ich kann euch schon mal so viel verraten. Ich habe wieder was erlebt mit dem Grill. Ich habe mich gewundert, warum Griff übergeblieben ist am Grill. Warum, wieso, weshalb, erzähle ich euch am Sonntag. Tja, auf jeden Fall war mir das da eine Lehre, warum ich jetzt die Gebrauchsanweisung immer fünfmal lese, ja, bevor ich einen Grill in Betrieb nehme.

Na, schau an, die Maike ist auch im Hintergrund wieder mit dabei. Ein ganz liebes Hallo auch an dir natürlich. Und tja, du hast mir auch noch ganz schnell einen Musikwunsch reingereicht, bevor wir dann auch schon zur Cindy Lauper, zur Bonnie Tyler kommen, denn sie habe ich natürlich heute auch noch mit dabei. Cindy Lauper werden halt auch noch kommen, denn ein paar Minütchen haben wir noch. Aber jetzt komme ich erstmal zu deinem Musikwunsch, liebe Maike. Und zwar hast du dir einen Titel gewünscht. Ich muss schon sagen, manchmal, ich sag ja, ich find's immer wieder toll, wenn so extravagante Wünsche reinkommen. Denn manche kenne ich, die Gruppen kenne ich zwar, aber die ganzen neuen Songs noch nicht oder habe ich gerade nicht so im Hinterkopf. Und die Maike hat da gerade wieder so ein, ich sag mal in meinen Augen, so ein Vogel abgeschossen, wo ich wieder nicht Bescheid wusste. Ich musste erst mal lesen. Auf jeden Fall, Maike, toller Titel oder toller Wunsch. Allerdings muss man da auch so ein bisschen auf die Elektronik-Projekte so ein bisschen stehen. Denn dieser Titel, der siebte Himmel, bezeichnet ja zwei aufeinanderfolgende Musiktitel des Ambiente macht er, glaube ich, so Ambiente Musik und Elektronik Musik, der Schiller. Und diese Stücke wurden auch in diesem Jahr veröffentlicht, im Januar 2026. Und du, Maike, hast dir der siebte Himmel gewünscht von Schiller und grüßt alle Hörer von Radio FFR und wünscht ein schönes Wochenende und viel trinken, es soll heiß werden und Eis essen nicht vergessen. Nein, das machen wir alle, klar, Eis essen. Apropos heiß, es soll ja wirklich wieder am Wochenende heiß werden, ne? Ich bin mal gespannt, wie heiß es wird, denn morgen gibt es bei mir zum Beispiel 3 Temperaturen. Heiß, verdammt heiß und ich bleibe einfach vom Ventilator sitzen. Das wird wahrscheinlich so meine Variante morgen sein. Aber somit kommen wir jetzt erstmal zum Titel von Maike. Maike, hier ist er für dich, der Schiller und der siebte Himmel. Und ich mag ja auch so Klang, so Ambiente. Zurücklehnen und genießen.

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Ja, Maike, danke, danke, danke für diesen tollen Wunsch. Lange nicht mehr gehört und somit nähern wir uns auch schon langsam dem Ende. Aber die Bonnie Tyler kommt natürlich gleich noch für euch hier auf Radio FFR und am Masters auch langsam schon wieder. Aber mehr dazu gleich.

0: Hosensack. Gott sei Dank ist der Abend wieder vorbei, Mischa. Hau bloß ab heute. Pah! Ja, ja, ich bin schon froh. Endlich ist gleich Feierabend. Und dann geht's wieder los. 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Tschüss!
1: Alter, sag, was muss denn das sein hier heute Abend? Ja gut, okay, ja, er hat ja recht. Ja, meine Zeit ist langsam vorbei, ja. Und das war's auch leider schon wieder für heute. Und ich sag mal, vielen lieben Dank, dass ihr heute mit dabei wart. Und passt gut auf euch auf. Genießt das heiße Wochenende und denkt dran, immer genug trinken. Und nein, Kaffee zählt natürlich nicht. Ja, also schön viel Wasser trinken. Wenn ihr Lust habt, hören wir uns dann wieder am Sonntag ab 11 Uhr. Und wenn euch... wenn ich euch dann zum Sonntagsschlager wieder begrüßen darf. Und da werden wir wieder eine ganze Menge Musik dabei haben. Vielleicht auch wieder so die ein oder anderen Geschichten. Natürlich auch so ein bisschen was um die Musik. Und ja, gute Laune darf, glaube ich, auch nicht fehlen, oder? Zum Abschied gibt es jetzt noch einen ganz besonderen Titel, nämlich eine Künstlerin, die ich ja vorhin schon mal erwähnt habe, die Bonnie Tyler. Ihre Musik hat ja wirklich Generationen bewegt und heute verabschiede ich mich mit einem ganz gefühlvollen Song von ihr und zwar The Rose. Hier ist nochmal für euch Bonnie Tyler. Tja, und ich wünsche euch noch einen schönen Abend, einen schönen Samstag. Passt auf euch auf. Und wie gesagt, für alle neu dazugekommenen, ihr habt natürlich die Möglichkeit, eure Musikwünsche für Sonntag aus dem Bereich des deutschen Schlagers heute schon zu schicken. Und das könnt ihr rund um die Uhr tun. 24 Tage, 7 Stunden die Woche. Oder wie war das? Ach nee, 7 Tage die Woche, 24 Stunden am Tag. Ja, 7 Tage die Woche, 24 Stunden, genau. Und das per WhatsApp, per Signal oder auch per Messenger ist das Ganze möglich. Aber natürlich, Messenger, übernehme ich immer keine Garantie, dass ich dann den Überblick auch behalte. Also wie gesagt, ihr könnt gerne da auch eure Wünsche und Grüße loswerden. Oder ansonsten, wie gesagt, Signal oder WhatsApp 07486 4x9788 als Sprach- oder Textnachricht. Da könnt ihr dann grüßen, wem ihr wollt. Und habt dann den Vorteil natürlich auch, dass ihr sagen könnt, ich grüße oder ich möchte meine Oma grüßen. Und dann sagt ihr einfach, Oma, komm mal, hör mal zu, gleich kommt was für dich. Ne? Ja, geht alles. Also, in diesem Sinne, tschüssle, goodbye, schönen Abend noch. Und hier ist die Bonnie Tyler mit The Rose.

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